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0: weiß.
1: So, dann wollen wir mal.
2: Ne? Ja, bitte.
1: Wo sind die denn alle?
2: Schauen Sie mal hier.
1: Sind alle im Urlaub, oder? Ja. Ach so, ja.
2: Ja.
1: Ach so, ja. So. Hallo.
3: Ja.
1: Hallo. Ist eigentlich ganz schön geworden hier.
2: Das haben wir ganz gut hinbekommen, oder?
1: Das kann man wirklich sagen.
2: Ja. Ja.
1: Hallo, ja. Ja, sehr, sehr schön. Ah, da hinten ist einer. Komm hier. Komm hier. Komm hier. Ja. Picture. Picture. Wunderbar. Hier. Look at this. It's for you. It's a present.
2: Look, look.
1: Ja, take it. Yeah, it's nice. It's for you.
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1: Und nach den Nachrichten Open-Minded Radio mit Oliver Popp. Bis gleich.

9 Uhr die Nachrichten. Bundesfinanzminister Klingbeil und Justizministerin Hubig bei der SPD stellen am Mittag in Berlin einen Aktionsplan gegen Steuerbetrug vor. Es soll unter anderem die Zusammenarbeit des Bundes und der Länder in diesem Bereich intensiviert werden. Dies betrifft auch den Austausch von Daten. Klingbeil hatte bereits angekündigt, die Regierung wolle verstärkt gegen Steuerbetrüger vorgehen. So solle etwa eine Selbstanzeige nicht mehr generell zur Straffreiheit führen. Die Zahl der Unfälle mit E-Scootern in Deutschland ist im vergangenen Jahr deutlich gestiegen. Wie das Statistische Bundesamt in Wiesbaden mitteilte, registrierte die Polizei 16.500 Unfälle und damit 38% mehr als im Vorjahr. Den Angaben zufolge kamen 38 Menschen ums Leben, etwa 1.900 seien schwer verletzt worden. Die Deutsche Gesellschaft für Kinder- und Jugendchirurgie erklärte, Jugendliche zwischen 15 und 18 Jahren seien besonders häufig betroffen. Sie forderte deshalb eine Helmpflicht sowie gezielte Fahrtrainings. Der Bundestag hatte zuletzt strengere Haftungsregeln beschlossen. Wer zum Beispiel angefahren wird oder über einen abgestellten E-Scooter stolpert, soll künftig leichter Schadenersatz erhalten. Die Europäische Union hat Deutschland erneut aufgefordert, seine Grenzkontrollen zu beenden. EU-Migrationskommissar Brunner sagte der deutschen Presseagentur, es sei jetzt die Zeit für eine schrittweise Öffnung. Er verwies auf stark gesunkene illegale Einreisen und auf die europäische Asylreform. Diese gilt seit Mitte Juni und soll etwa durch Verfahren an den Außengrenzen schnelle Entscheidungen und konsequente Abschiebungen ermöglichen. Gestern hatten Bundesinnenminister Dobrindt und sein österreichischer Amtskollege Karner bei einem Treffen in Berlin allerdings erklärt, an den Kontrollen ihrer Länder festzuhalten. Kontrollen an allen Grenzen gibt es in Deutschland seit September 2024 auf Grundlage einer Ausnahmeregelung. Das US-Militär hat den Iran nach eigenen Angaben die fünfte Nacht in Folge angegriffen. Das zuständige US-Regionalkommando CENTCOM erklärte, es seien erneut iranische Militäreinrichtungen attackiert worden. Zudem habe man einen unbeladenen Öltanker beschossen, weil dieser versucht habe, die US-Blockade gegen iranische Häfen zu durchbrechen. Die regierungsnahe iranische Nachrichtenagentur Mehr berichtet

0: Berichte von Explosionen in der Hafenstadt Jabahar. Angriffe soll es auch in Rask im äußersten Südosten des Landes, bei Bandar Abbas am Persischen Golf und in Ahvaz im Südwesten gegeben haben. Der Iran reagierte auf die US-Attacken erneut mit Angriffen auf amerikanische Stützpunkte in der Region. Im Prozess um den Brückeneinsturz in der italienischen Stadt Genua vor fast 8 Jahren werden heute die Urteile erwartet. In dem Verfahren sollte geklärt werden, ob die Betreiber der Morandi-Brücke das Unglück mit 43 Todesopfern hätten verhindern können. Die Staatsanwaltschaft fordert für die 57 Angeklagten insgesamt 400 Jahre Gefängnis wegen fahrlässiger Tötung, Gefährdung der Verkehrssicherheit und Urkundenfälschung. Am 14. August 2018 hatte ein Brückenpfeiler nachgegeben, sodass die Fahrbahn auf einer Strecke von 200 Metern einbrach. Dabei wurden Autos und Lastwagen 40 Meter in die Tiefe gerissen. Grund dafür war nach einem Expertenbericht, dass die Brücke wegen ausgebliebener oder mangelhafter Wartungsarbeiten schwere Schäden hatte. Waldbrände in der kanadischen Provinz Ontario haben dazu geführt, dass die Metropole Toronto am Abend die Stadt mit der schlechtesten Luftqualität weltweit war. Die Behörden riefen die Bewohner auf, nach Möglichkeit in ihren Wohnungen zu bleiben und etwa sportliche Aktivitäten zu vermeiden. Dem Schweizer Analyseunternehmen IQ Air zufolge war die Luft in der größten kanadischen Stadt schlechter als die im kongolesischen Kinshasa oder der Stadt Medan in Indonesien. Im Nordwesten von Ontario gibt es mehrere Waldbrände. Winde trugen den Rauch der Feuer hunderte Kilometer weit bis nach Toronto. Das Wetter. Heiter bis sonnig. Im Nordwesten etwas Regen. Später im Südwesten sowie im Norden kräftige Gewitter, örtlich Unwetter, 26 bis 33 Grad. Morgen wechselnd bewölkt vom Südwesten bis in den Nordosten, verbreitet Schauer und Gewitter, regional unwetterartig, 23 bis 30 Grad. Das waren die Nachrichten.
1: Das waren die Nachrichten vom Deutschlandfunk. 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
2: Um 9:05 haben wir 3 Meldungen für euch, und zwar Bremen, die Bismarckstraße stadteinwärts ist zwischen Hornerstraße und Herderstraße bis morgen ca. 17 Uhr gesperrt. Dann haben wir noch eine Straßensperrung, und zwar Bremerhaven. Die Weserfähre Bremerhaven Richtung Blexen ist wegen Reparaturarbeiten ebenfalls gesperrt, beziehungsweise sie fährt nicht. Und in Bremerhaven ist die Brücke an der Hermann-Heinrich-Meyer-Straße zwischen Lohmannstraße und Kolumbusstraße ebenfalls gesperrt bzw. nicht befahrbar. Ich wünsche euch eine gute Fahrt, kommt gut an.
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2: Ja, und natürlich auch im Bremerhavener Raum, sprich 90.7. Das Jingle werde ich auf den neuesten Stand bringen, aber im Moment, wie gesagt, ist Sommerzeit und ich habe hier auch einiges um die Ohren und sende natürlich für euch jeden Donnerstag auch in der Sommerzeit. Meinen Urlaub werde ich ein bisschen später an den Start bringen und ich werde sagen 3 Stunden, und der Titel Just the Right sagt es, glaube ich, schon. Ich wünsche euch gute Unterhaltung und habt einen schönen Vormittag hier. Ich hoffe, ich kann euch den ein bisschen versüßen. In diesem Sinne wünscht euch Oliver Popp einen schönen Tag und gute Unterhaltung. Hi.

Jam, die walisische Sängerin hier aus ihrem Debütalbum mit Just the Right, gleich der Auftakt hier für diese Sendung. Und was ich auch gleich loswerden will, vielleicht wissen es manche im Bremerhavener Raum noch nicht, weil sie mich noch nicht gehört haben. Jeden Donnerstag bin ich jetzt auch für euch von 9 bis 12 am Start, also sprich Bremer Raum und oben am Norden, ganz oben, ja, am Strand auch noch dazu, hätte ich fast gesagt, am Strand im Bremerhavener Raum und so weiter und so fort. Und Treffpunkt für diese Sendung ist im Übrigen Facebook, und zwar Open Minded Radio, und da schickt der Corny mir immer ein Bild jede Woche, dass ich dann so gegen 7:30, also eine gute Stunde vor Beginn der Donnerstagssendung poste. Und dieses Mal ist es ja eine mediterrane Fußgängerzone, würde ich sagen, mit Läden und so weiter und so fort. Vor dem einen Laden steht ein Tisch mit 2 Tassen Kaffee drauf, einer Kaffeemaschine. Auf der rechten Seite ist ein Walkman, davor liegt eine Brille und eine Playlist an, ja, da würde ich auf jeden Fall auch jetzt gerne sitzen, so in diesem mediterranen Schatten, würde ich mal sagen, weil oben drüber ist ein schöner Baum und das Blattgrün ist also auf jeden Fall zu sehen. Es ist auch nicht so viel los auf der Straße, der Open Minded Radio steht da auf jeden Fall, und ihr kennt ja diese Klappschilder, die immer vor den Läden stehen, da steht Open Minded Radio 92.5 jeden Donnerstag 9 bis 12 bei Radio Weser TV und natürlich auch 90.7, das ist ja jetzt neu auch seit ein paar Wochen, seit Anfang Juli, ich glaube die zweite oder dritte, ich weiß es gar nicht genau, und ich werde euch auf jeden Fall jeden Donnerstag jetzt auch morgens beschallen hier im Bremerhavener Raum. Geiles Bild, Corny, und was ich auch noch sagen muss, beziehungsweise wofür ich auch danken muss, dass ihr mit 20 Likes schon hier zugeschlagen habt und einiges an Kommentaren ist auch schon eingegangen, da geht gerade das Fenster auf. Der Oliver Jesser, beste Grüße gehen raus, hat auch gerade was geschrieben im privaten Fenster, muss ich mal sagen, das sprang gerade auf, werde ich gleich mal eben lesen, aber wir werden erstmal jetzt hier, ist ja eine Musiksendung und deswegen werden wir weitermachen, ja, mit Van Morrisons Gloria, kennt ihr, und das haben ja viele auch gemacht, wie zum Beispiel Patti Smith oder auch Santa Esmeralda, Don't Let Me Be Misunderstood, sagt euch vielleicht noch was, aber die haben auch Gloria gemacht auf dem gleichen Tonträger, hätte ich fast gesagt, auf der gleichen LP damals. Santa Esmeralda, Gloria.

Ja, Them hat diesen Titel zuerst gemacht, Van Morrison geschrieben. Santa Esmeralda mit Leroy Gomez, Gloria 1977 auf dem Album, ich sagte es vor dem Titel schon, Don't Let Me Be Misunderstood. Da ist ja diese Coverversion drauf, die ja auch von den von den Animals beziehungsweise Eric Burdon kommt, wenn ich richtig informiert bin. Und auf jeden Fall machen wir da mal weiter irgendwie, bevor ich mir wieder um Kopf und Kragen rede. Übrigens 21 Likes zum Anfang der Sendung, dafür sage ich auf jeden Fall schon mal Danke. Und ich habe gedacht, die Hälfte von euch ist wahrscheinlich im Urlaub, aber ich meine ja, Internet hast ja auch im Urlaub. Und wie schreibt Carola zum Beispiel, moin zusammen, was für ein tolles Bild, ich fühle mich gleich wie im Urlaub. Ja, ich nicht so ganz, ich sitze hier im etwas, ja, wie soll ich sagen, leicht schattigen Studio, muss ich sagen, dafür ist es nicht so heiß, ist es ja draußen auch nicht. Und wie gesagt, meinen Urlaub werde ich ein bisschen später nachreichen, also über die Sommerzeit bin ich auf jeden Fall für euch da und werde euch jeden Donnerstag beschallen. Es sind so viele Kommentare von euch schon gekommen. Frank Trehmann zum Beispiel schrieb, moin et alle Open-Minded Radio-Hörer, die auch wieder am Start sind, und natürlich Oliver, der uns wieder den Vormittag versucht. Ja, er versüßt. Ich versuche es. Tom Kaster zum Beispiel. Moin und kurz und knapp allen Hörern wünsche ich viel Spaß. Stefanie Huthoff, guten Morgen an alle. Harry Redway und schon mal die Playlist auf den Tisch, samt Lesebrille und Käffchen. Ja, damit bezieht er sich auf das Bild in diesem mediterranen Umfeld. Leider kann man die Playlist nicht richtig lesen. Ich hab den Titel schon vergrößert. Wäre vielleicht auch eine Anregung gewesen und wäre vielleicht auch so in die Richtung der Kaffeemaschine. Vor ein paar Wochen hat Conny so einen Kaffeeautomaten geschickt und oben, wo die Knöpfe drauf waren, da waren immer die Bands eingetragen. Das heißt, du

konntest Deep Purple drücken oder Led Zeppelin. Apropos Deep Purple, haben ja ein neues Album rausgebracht. Splat heißt es, hören wir nachher übrigens nochmal rein. Und ja, ein paar weitere Kommentare von euch werde ich dann auch noch vorlesen, aber ich will nicht zu viel sabbeln, um euch nicht zu langweilen. Hier ist Safri Du, Sweet Freedom mit Michael McDonald zusammen.

Jeffrey Duo, Sweet Freedom, Michael McDonald im Original hier aber auch mit dabei und ja eine Ehre, Dance-Version würde ich mal so sagen. Oliver Jesser hat auch nochmal geschrieben, na Logo, weil ich hatte ihn geschrieben, na bist schon wach, weil ich weiß, er ist krank geschrieben, erstmal beste Genesung hier von dieser Stelle und dann schreibt er aber, deshalb penne ich ja nicht den ganzen Morgen bis in die Puppen. Nee, und mein neues TV kommt heute Vormittag, also das neue Panel wird an den Start gebracht und ich hoffe ein schön großes, dass man ordentlich schön Fernsehen gucken kann. Ja, in diesem Sinne. Ja, wir machen auf jeden Fall weiter. Vesta Williams aus den 80er Jahren, auch so ein Dance-Klassiker. Once Bitten, Twice Shy. Übrigens, die neue Stones haben wir auch noch im Gepäck, da hören wir auch noch mal rein. In die 1, 2, 3 Singles haben wir ja schon reingehört, ich glaube in 2. Aber das Album ist ja erschienen und wird auch wahrscheinlich ganz hoch in den Charts an den Start gehen. Aber wir hören da, ja, ich glaube, einen Titel hier nach noch und dann gucken wir mal, was die Stones uns auf ihrem neuen Album Foreign Tanks so zu bieten haben. Vesta Williams erstmal.

Ja, Vesta Williams, im Richtigen heißt sie Mary Vesta Williams und Vesta Williams hat sie sich in den 80ern genannt, in den 90ern hat sie sich nur noch Vesta genannt. Ja, Once Bitten, Twice Shy, ihr wohl erster großer Hit, 1986 war das und ja, sie hat aber nie geschafft, so einen richtigen Top 40 Hit oder Billboard 100, dass sie so einen richtigen Knaller landen konnte, aber dieser hier war eigentlich so der Auftakt für ihre Karriere und ja, im Vorfeld hat sie im Übrigen auch schon für Leute wie Chaka Khan, wie Gladys Knight, wie Sting, wie Stephanie Mills, Anita Baker, Gordon Lightfoot oder auch von den Crusaders Joe Sample. Da hat sie auf jeden Fall als Background-Sängerin mitgewirkt. Leider ist sie 2011 schon im Alter von 53 Jahren gestorben und man hätte von ihr, glaube ich, sicherlich noch einiges zu hören bekommen. Sie konnte im Übrigen über 4 Oktaven singen. Das kann ja auch nicht jeder. Mariah Carey ist, glaube ich, auch so eine oder hier Whitney Houston zum Beispiel, die konnten das glaube ich auch, ich weiß gar nicht, wer sonst noch, ich glaube es sind aber 2 ganz gute, wie soll ich sagen, Vergleiche und ja, sie hat guten Disco-Soul gemacht, kann man auf jeden Fall nicht anders sagen. Ja, und Olli Hamburg, da hatte ich ja auch eben erzählt, dass sein Fernseher heute Vormittag kommt und er schrieb, ey, ich muss das halbe Wohnzimmer leer räumen, ich habe mir 65 Zoll bestellt, war wohl vielleicht doch ein bisschen groß, aber Hauptsache er passt ins Wohnzimmer und dann räume ich halt was weg. In diesem Sinne wünsche ich dir auf jeden Fall ein gutes Erlebnis beim Fernsehen gucken und ich hoffe, du sitzt nicht zu nah davor, obwohl, dann kannst du ja auch immer schön nach links und rechts gucken, so wie beim Kino, wenn du ganz vorne sitzt und die Leinwand so groß ist, dass du von links nach rechts beziehungsweise, ja, immer den Kopf drehen musst, um alles zu erfassen. In diesem Sinne, auf jeden Fall, wie gesagt, neuer Fernseher, einige, wie soll ich sagen, Sprüche von euch sind auch gekommen, einige Morgengrüße und dafür danke auf jeden Fall. Stefanie Huthoff hat zum Beispiel geschrieben, guten Morgen an alle. Katja Taylor, wieder ein tolles Bild, Corny, da möchte man am liebsten sofort sich hinsetzen und beim Frühstücken bestellen, den hatte ich eben, glaube ich, schon. Frank Trehmann hat auch geschrieben, Corny Cornelsen zum Beispiel schrieb, moin at all, wie er das immer schreibt. Stefan Sprute, guten Morgen Olli, guten Morgen an alle Open Mind Radiohörer, Kaffee trinken, AirPods on und diese herrliche Sommerstimmung genießen, wieder mal eine großartige Komposition und damit meint er das Bild, was Corny geschrieben hat, ja, geschickt hat. Ja, wie gesagt, das ist so richtig schön, wie soll ich sagen, mediterran, ne? Ja, in diesem Sinne, Erika zum Beispiel hat auch geschrieben, moin Oliver, moin Open-Minded-Radio-Hörer, Gartenarbeiten stehen an. Oh, die stehen bei mir auch an, kann ich mal sagen. Mein Rasenmäher, der grinst mich auch an um meinen Rasen. Ja, Radio steht auf laut, meine Nachbarn dürfen auch mithören und ja, dann beschall die mal ordentlich und wir machen gleich weiter. Singular heißt der Titel, Albin Lee Meldo, 2018, Debütalbum, gefeiert, About You hieß dieses Album und da hören wir auf jeden Fall gleich mal rein. Verkehrsfunk ist nichts Neues, haben wir eben schon das Gleiche gehört, also sparen wir uns das und jetzt gibt's Albin Lee

Albin Lee Meldau, ich sagte es eben schon, Debütalbum About You. 2018 ist das im Juni erschienen, also so 8 Jahre ist das jetzt her. Ich kannte ihn bis dato gar nicht, habe ihn letztens irgendwo gehört und habe gedacht, wow, was ein geiler Soul-Sänger. Er kommt übrigens aus Schweden und macht Soul und Pop und ja, alleine in diesem Debütalbum waren mehrere Hits wie der, den wir eben gehört haben, Singoala. Dann Before and After ist zum Beispiel noch ein Anspieltipp, The White is Gone oder der gleichnamige Track, wie das Album heißt, About You, könnt ihr auf jeden Fall mal reinhören und ich finde, lohnt sich. Ja, 25 Alben haben die Rolling Stones mittlerweile rausgebracht. Das Album Foreign Tongues ist ja raus. Es gab vorab ja schon 2 Singles oder 3, ich muss lügen. Rough and Twisted kam als limitierte Vinyl 12-Inch raus und wurde nur an ganz bestimmte Plattenläden gegeben. Die wurde nachher, dieses Vinyl von diesem Titel Rough and Twisted, wurde nachher um die 3000 Euro bei eBay und so weiter gehandelt. Also fand ich schon ganz schön drüber, aber das ist so bei den Fans, wenn du sowas Seltenes haben willst, dann musst du halt auch tief in die Tasche greifen. In the Stars kam auch noch, das war auch noch so eine Vorabveröffentlichung von dem Album Foreign Tongues und ich weiß nicht, vorletzten Freitag kam das Album, ich muss jetzt lügen, ich habe es gar nicht genau auf dem Schirm, ich habe es seit letzter Woche und da ist zum Beispiel auch ein Titel drauf, den Amy Winehouse gemacht hat. You Know I'm No Good und da hören wir jetzt rein. Die neue Rolling Stones hier mit einem Cover von Amy Winehouse.

Jo, der Amy Winehouse-Klassiker hier von den Rolling Stones, gekonnt, gecovert, möchte ich mal sagen. Und was kann man über Foreign Tongues sagen? 14 Titel sind rausgekommen und wie konnte ich da zweifeln, wann die rausgekommen ist, letzte oder vorletzte Woche? Am 10.7. und zwar Rough and Twisted, die Maxi-Single, von der ich eben erzählt habe, die erste Veröffentlichung, limitiert. Ja, die ist für 10,07 Euro verkauft worden und somit war es das Erscheinungsdatum, das damit schon indirekt angekündigt wurde. Rough and Twisted, auch gleich der erste Titel hier auf ihrer neuen CD. 14 Titel sind drauf und ja, wie gesagt, 2 hatten wir gehört, jetzt haben wir 3 gehört und wir hören uns den 4. auch nochmal an. Jealous Lover ist der, wie soll ich sagen, der 3. Titel auf diesem Album und da hören wir mal rein. Im Übrigen, zu den Leuten, die da mitgespielt haben, da kann man ja nichts anderes sagen. Steve Winwood war zum Beispiel mit dabei, Paul McCartney von den Beatles, Robert Smith von The Cure, Chad Smith von Red Hot Chili Peppers und wie gesagt, ich finde ja ein durchweg gelungenes Album. Hackney Diamonds ist ja 3 Jahre alt mittlerweile, ist glaube ich ein bisschen mehr eingeschlagen, weil sie länger nichts gemacht hatten, aber ich weiß nicht, ich gehe davon aus, dass wahrscheinlich auch ihr finales Album sein will und ich meine 25 Alben musst du erstmal hinkriegen. Die ganzen Sonderveröffentlichungen und Best-of und Live natürlich dann nicht mitgerechnet, sondern 25 Studioalben. Und ich weiß nicht, ja, ob sich dieses Album mit Sticky Fingers oder anderen großen Alben der Rolling Stones vergleichen kann. Das müsst ihr selber hören. Ihr könnt ja in den Streamingdiensten mal reinhören, auf jeden Fall. Wo Rolling Stones draufsteht, ist auch Rolling Stone drin. Jealous Lover, die Rolling Stones, nochmal ganz frisch hier bei Open Mind.

Ich glaube, Ronnie Wood ist 79, Keith Richards und Mick Jagger sind 82 Jahre. Und da kann man doch sagen, was man will, was die geschafft haben in ihrem Leben. Wie gesagt, erstes Album 1964, The Rolling Stones. Dann gab es auch Rolling Stones 2. Und wie heißen die ganzen tollen Alben von denen? Aftermath, Between the Buttons, Becker's Banquet, Let It Bleed, Sticky Fingers, Exile on Main Street, It's Only Rock and Roll, Black and Blue, Some Girls, Tattoo You, Undercover, Dirty Work, Steel Weeds, Voodoo Lounge, Bridges to Babylon, A Bigger Bang, Blue and Lonesome, Hackney Diamonds, ja, 2023 und jetzt ja auch auf Polydor erschienen, Foreign Tongues, ja, das Album Nummer 25 von den Rolling Stones. Ich denke, für jeden Rolling Stones-Fan ist das ein Muss. Und wie gesagt, wenn du weißt, dass sie ein limitiertes 12-Inch rausgebracht haben, ey, und die Leute sind bereit, dafür 3.000 Euro zu bezahlen, dann musst du schon ein echter Liebhaber sein, würde ich doch mal so behaupten. Ansonsten wäre das nicht so viel Geld wert. Im Übrigen muss ich immer auf das Startbild von Corny, was bei Facebook Open Minded Radio zu sehen ist, gucken. Und ich würde jetzt so gerne an diesem Kaffee. Ich sitze zwar hier am Kaffee, der steht aber rechts von mir und ich meine das Bild, das hier durch diesen Blätterwald, der über mir ist, von diesem total grünen Baum oder von den Blättern hier von diesem Baum vor dem Laden, der kleiner Tisch draußen an der Fußgängerzone, der Hahn steht da und ich trinke dann schön Kaffee. Brille ist auch da, ja, die habe ich hier auch liegen, obwohl ich eigentlich mehr eine für weiter brauche. Na, geht's noch? Und wie gesagt, Kaffee und der Sound da auch dabei. Die Playlist für Donnerstag, ja, die ist bei mir hier auf dem Rechner und wir machen auch gleich weiter mit Eddie Vedder und der ist der Frontmann von Pearl Jam und der hat, habe ich vor ein paar Wochen schon mal gespielt. Ich dachte, passt ganz gut mit den Stones zusammen. You've got to hide your love away. Eddie Vedder mit dem Beatles-Klassiker.

0: 1965 auf dem Album Help war das Original von den Beatles hier, von dem Pearl Jam Sänger Eddie Vedder hier bei Open-Minded Radio. Und ich gucke nämlich mit einem Auge immer auf den rechten Bildschirm, weil da geht es darum, Festivals. Im Moment ist ja Hochzeit der Festivals. Und Deichbrand zum Beispiel geht ja heute auch an den Start, geht bis Sonntag. Und die ganze Anreise hat man gestern, wenn man Radio gehört hat, ja schon immer gehört, dass da einiges an Stau war, weil die Leute dahin gepilgert sind. Rise Against gibt es da, SDP, Electric Callboy zum Beispiel, Scooter, Mathilde, Sido ist da, Zartmann, die Beatsticks und so weiter und so fort, Giant Rocks, Icky Mail, über die gab es ja auch einiges, die ist ja beim ZDF Frühstücksfernsehen, ja, ich würde mal sagen, ein bisschen negativ aufgefallen, fand ich aber schon irgendwie ganz schrill und die Musik von ihr ist, glaube ich, auch geil. Und Feine Sahne Fischfilet kommt auch am Freitag um 17.20 Uhr, spielen die da, Disco Lines und. Aber warum ich euch das alles erzähle, ich wollte euch eigentlich nicht Deichbrand anteasern, denn wenn ihr bei Deichbrand seid, dann werdet ihr wahrscheinlich diese Sendung nicht hören, weil ihr wart schon gestern unterwegs, weil das ja heute an den Start geht. Aber es geht um ein Festival in Osterholz-Scharmbeck und zwar Gut Sandbeck Open Air. Und Blues und Rock vom Feinsten sind auf dem Gut Sandbeck Open Air in Osterholz-Scharmbeck zu hören. Und zwar am 31. Juli und 1. August lädt der Verein Musikalische Nachwuchsförderung OHZ zu einem Festival mit insgesamt 10 Bands ein auf dem alten Rittergut. Marc Sender, mein Kollege, hat sich mal mit Michael Buch und Festival-Mitbegründer Georg Mikschiel vom Veranstaltungsteam unterhalten und der bringt das mal eben rüber, nicht?
1: Wie ist die Idee entstanden, überhaupt ein Festival nach Osterholz-Scharmbeck zu bringen?
2: Die Idee ist entstanden durch ein lockeres Gespräch mit einem Freund, der mal sagte, Mensch, hier in OHZ, da müsste man mal was Open-Air-mäßiges machen. Diese Idee hat sich bei mir irgendwie festgesetzt und ich habe dann daraus ein ganz grobes Konzept geschnitzt und ja, so kam eins zum anderen, der Kontakt zum Bürgermeister und dann gab es irgendwann kein Zurück mehr. Und wir haben tatsächlich dann das erste Festival in 2014 absolvieren können.
1: Michael, was macht denn das Gut Sandbeck Open Air aus deiner Sicht besonders aus im Vergleich zu den anderen Festivals in der Region?
3: Ich würde sagen, das Gut Sandbeck Open Air hat seinen ganz eigenen Charme und Flair. Deswegen nennen wir uns ja auch Gut Sandbeck Open Air, das Festival mit Flair.
1: Aha.
3: Es ist klein, es ist überschaubar, es ist, ich würde schon fast sagen, familiär, dadurch, dass das Veranstaltungsgelände räumlich begrenzt ist. Es ist keine große Wiese, es ist ein altes Rittergut. Haben wir eine sehr direkte, eine schöne Nähe zwischen Bands und Publikum und Veranstaltern auch. Wir selber als Team, wir laufen ja auf dem Festivalgelände den ganzen Tag herum, sind da mit verschiedenen Aufgaben betreut. Man kommt ins Gespräch mit den Besuchern. Ja, es ist eben auch ein Festival für die vielleicht etwas ältere Generation. Ansonsten hat man viele Rock- und Metal-Festivals. Wir haben mehr den Schwerpunkt auf Rock und Blues. Und die Leute haben bei uns eben auch die Gelegenheit, sich hinzusetzen. Sie können ihr Bierchen trinken, sie können was essen, trinken. Wir haben eine Harley-Davidson-Show, wenn dann da die 30, 40 Motorräder eingefahren kommen. Das ist immer ein Gänsehautmoment für Leute, die eben auch gerne sich mit Motorrädern beschäftigen oder eben auch entsprechende Musik hören. Das ist so dieses 60er-Jahre-Easy-Rider-Feeling ein bisschen. Ja, das würde ich sagen, macht schon unser Festival aus. Das ist
1: Hinter dem Festival steht der Verein Musikalische Nachwuchsförderung OHZ e.V.
2: Richtig.
1: Welche Rolle spielt denn Nachwuchsförderung konkret beim Open Air?
2: Beim Open Air kann man die Nachwuchsförderung erkennen dadurch, dass Nachwuchsbands die Gelegenheit haben, bei uns aufzutreten. Es gibt auch dann natürlich die Informationen über die Förderung selbst. Wir haben inzwischen 28 Projekte, in denen wir Nachwuchsförderung betreiben und das kommunizieren wir natürlich auch auf dem Festival.
1: Und was heißt Nachwuchsförderung? Also was macht ihr da genau?
2: Das ist sehr unterschiedlich. In diesem Jahr als Beispiel veranstalten wir ein großes Kinderkonzert mit Kindern aus dem Kita-Bereich, also die ganz Kleinen, die sich Lieder einstudieren mit einem Kinderliedermacher und dann das auf großer Bühne präsentieren können im Rahmen des Scharmbecker Herbstmarktes, der auch ein großes Festzelt hat.
1: Michael, was erwartet denn jetzt die Leute konkret auf dem Festival?
3: Die Leute erwarten 10 Bands aus verschiedenen Bereichen des Rock und Blues. Mal ein bisschen heavier, mal ein bisschen softer. Also wir haben da versucht, eine gute Mischung zu bekommen. Die Highlights am Abend sind natürlich unsere beiden Headliner, Freitag und Samstagabend. Der Rob Tognoni, das ist ein australischer Blues-Gitarrist, der 2017 schon mal bei uns war und für tolle Stimmung gesorgt hat. Und besonders stolz sind wir am Samstagabend auf unseren Special Guest Hendrik Freischlader, ein in der Blues-Szene sehr bekannter Gitarrist mit seiner Band, der vor kurzem jetzt auch in Worpswede aufgetreten ist und eine sehr gute Stimmung sorgen wird.
0: Jo, da kann ich auf jeden Fall nur beipflichten. Und das waren im Übrigen Michael Buch und Georg Mikschiel über das Gut Sandbeck Open Air in Osterholz-Scharmbeck. Tickets und weitere Informationen zum Festival gibt es im Internet unter www.gsor-zusammengeschrieben.de. Und wie gesagt, das Festival findet vom 31. Juli bis zum 1. August in Osterholz Scharmbeck auf diesem wunderbaren Rittergut, eine wunderbare Location statt. Und jetzt die neue Greta van Vliet.

0: Jo, ganz frisch hier bei Open Minded Radio, die neue Greta Van Fleet Single Play Your Games hier bei Open Minded Radio. 2017 sind sie mir aufgefallen mit Highway Tune bzw. Safari Song. Die haben mich richtig mitgenommen und Greta Van Fleet, die wurden gleich in einen Topf mit Led Zeppelin geworfen, waren ja junge Geschwister, würde ich sagen, und dann, ich glaube, noch keine 18, als sie angefangen haben. Mittlerweile ja schon, ist ja wie gesagt schon 9 Jahre her und sie haben einiges an Erfahrung gesammelt. Es gab übrigens einen komischen Post, damit hat man damit gerechnet, dass Greta Van Fleet sich auflösen. Haben sie aber nicht, sondern sie haben hier die Single Player Games rausgebracht und wann das neue Album kommen wird, kann ich euch nicht sagen. Ja, Led Zeppelin, ja, er hat so ein bisschen so eine klassische Rockstimme und sie machen handgemachte Rockmusik, die auch wirklich gut ist. Wie steht hier vom Stil Bluesrock, Arena Rock, Hard Rock und wie gesagt, zum Kennenlernen, falls ihr sie nicht kennt, Black Smoke Rising, die erste, wie soll ich sagen, EP von denen und 2018 das erste Album, die kann man sich auf jeden Fall mal reinziehen, um sie näher kennenzulernen und ja, wie gesagt, die neue Single habt ihr jetzt hier eben bei Open Minded Radio gehört.
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0: Ja, und zwar haben wir 10 Uhr und 3 Minuten und zwar Vorsicht bitte auf der B215 fährt in Richtung Nienburg zwischen Döhlbergen und Stedebergen steht ein defektes Fahrzeug. In Bremen, die Bismarckstraße ist stadteinwärts zwischen Hornerstraße und Herderstraße bis morgen 17 Uhr gesperrt. Und die Weserfähre Bremerhaven Blexen fährt wegen Reparaturarbeiten nicht. Und dann haben wir in Bremerhaven, da ist die Brücke an der Hermann-Heinrich-Meyer-Straße zwischen Lohmannstraße und Kolumbusstraße gesperrt. Und kommt mal gut an. Und ich wünsche euch freie Fahrt. Nicht?
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Jo, und in der zweiten Stunde servieren wir euch die neue Deep Purple, ein Titel daraus aus dem neuen Album Splat. Und ja, alle, die gerade erst reingeschaltet haben, denen wünsche ich natürlich einen guten Morgen und alle anderen natürlich weiterhin gute Unterhaltung. Was haben wir noch auf der Pfanne? 4 Musikwünsche sind von euch eingegangen und da ist ein Musikwunsch bei, der ist alleine 14 Minuten lang. Also der Soundblock wird heute wieder etwas später laufen und ja, dann fangen wir gleich mal an, nicht? Die Maxi-Single von Bad Company, No Smoke Without a Fire, hier um 10 Uhr und 5 Minuten.

Yo, Bad Company 1988 und How About That war das Album, aber wir haben hier die 12-Inch-Version gehört, die damals ja auch rauf und runter in den Progressiv-Diskos hier zumindest im Bremer Raum gelaufen ist und vor allen Dingen auch die Maxi-Single und die war auch gar nicht so einfach zu finden. Damals gab es zwar ganz normal, ist aber nicht so oft verkauft worden und hast du also in den Plattenläden gar nicht mehr oft gesehen und auch in den Secondhand-Läden nicht und wurde damals auch so für einen etwas höheren Preis gehandelt. Heute ist sie ganz normal zu kriegen. Es gibt sie sogar als, als CD-Single, als Promo. Kostet dann um die 30 Euro inklusive Versand. Oder wenn du die 12-Inch-Promo haben willst, kostet 10 plus 40 Euro Versand. Also wenn man ein bisschen genauer guckt, gibt es sogar für 1 Euro, wenn ich das hier richtig sehe, und ist sogar in Mint und zwar eine, CD-Single und auch eine Promo. Also ich weiß gar nicht, ob das auf dem normalen Album als CD-Pressung, ob diese Maxi-Version da auch mit beinhaltet ist. Das kann ich gar nicht genau sagen. Wir machen weiter, bevor wir in die neue Deep Purple reinhören. Und zwar die Dead Daisies habe ich aufgelegt. Slash ist auch mit dabei in Lock and Load hier bei Open Minded Radio. Und ich kann schon mal sagen, rockt.

Jo, unverkennbar an der Gitarre, Slash hier mit den Dead Daisies zusammen. Und jetzt kommen wir zu Deep Purple. Die haben nämlich am, ich muss mal eben hochscrollen, am 3.7., also letzten Freitag hier vor einer Woche, ihr 24. Album rausgebracht, also ein Album weniger wie die Rolling Stones. Da braucht ihr euch auch nicht hinter zu verstecken, würde ich mal sagen. Und wie steht es hier in der Kritik? Deep Purple bleiben ein Phänomen. Auch im 6. Jahrzehnt ihrer Karriere zeigen sich die Hardrock-Ikonen so energisch und kreativ wie eh und je. Mit dem neuen Album Splat fügen die Engländer ihrer einmaligen Karriere nun einen weiteren Meilenstein hinzu. Ja, sie haben einen neuen Gitarristen, nämlich Simon McBride, und der ist ein echter Glücksfall, wie sie hier schreiben. Mit seinem fokussierten, rifforientierten Spiel bringt er frischen Schwung und verleiht den neuen Songs eine Atmosphäre, die an den klassischen Deep Purple Sound der frühen 70er Jahre erinnern. Ich sage nur, Deep Purple in Rock oder Made in Japan, das sind ja Machine Head, das sind ja Alben, die absolut in die Rockgeschichte eingegangen sind, kann man ja nicht anders sagen. Und es wird auch wahrscheinlich genauso wie bei den Rolling Stones sein. Wie gesagt, eine Sticky Fingers zu toppen oder eine, ja, Deep Purple in Rock, das dürfte nicht so einfach sein. Auf jeden Fall sind sie richtig gut. Ian Gillan hat auch wieder alles gegeben und wir hören auf jeden Fall mal rein. Hier ist der Titel ganz frisch hier bei Open Minded Radio: Diablo, Deep Purple.

Jo, die neue Deep Purple Diablo hier aus dem Album Splat. Und ich habe eben mal geguckt, das Album ist auf Platz 3 der deutschen Albumcharts eingestiegen. Mal sehen, wie lange sie sich halten werden. Und die alten Haudegen auf jeden Fall spielen wieder ganz oben mit. Ich glaube mal, die Rolling Stones werden sich da oben nächste Woche, es dauert ja immer eine Woche, bis die in den LP-Charts landen, die werden sich auch da oben irgendwie einordnen, kann man sagen. Auf jeden Fall die alten Haudegen hier, die habe ich auf jeden Fall mal wieder zum Besten gegeben. Und wie gesagt, sie machen ja auf jeden Fall was Neues. Und ja, es gibt ja so viel. Ich habe nochmal geguckt, die Alben Stormbringer, Burn, Machine Head, Who Do You Think We Are, Come Taste the Band, noch mit dem, da ist Richie Blackmore ausgestiegen und da hat Tommy Bolin die Gitarre gespielt. Perfect Stranger 1984 war auch ein echter Hammer und wurde auch in den Discos rauf und runter gespielt. Und wie gesagt, so viel andere mehr. Whoosh zum Beispiel 2020, Splat und ja, Is One war 2024, also vor 2 Jahren haben sie ihr letztes Album gemacht. Wir kommen noch auf eine weitere Neuheit zu sprechen und zwar rede ich von Street of Dreams. Ist die erste Single aus U2s heiß erwartet dem neuen Studioalbum, die Anfang Juli 2026, ja, also ganz frisch veröffentlicht wurde. Der kraftvolle Track, so steht es hier, so hat es mir die KI gegeben. Der kraftvolle Track ist der erste Vorbote auf die kommende Platte und sorgt weltweit für viel Gesprächsstoff. Das dazugehörige Musikvideo wurde im Mai 26 in Mexiko-Stadt vom Regie-Duo Clicker gedreht und das ist für uns auf jeden Fall nicht so interessant. Wann das neue Album kommt, geht hieraus nicht hervor. Ich bin mal gespannt. Sie haben ja auch Ostern eine Single rausgebracht und vor Ostern eine Single haben wir hier auch reingehört. Also sie sind auf jeden Fall auch sehr kreativ und auf das neue Album können wir auch gespannt sein. Und wie gesagt, hier der erste Ausschnitt. Street of Dreams, ganz frisch hier bei Open Minded Radio, die neue U2.

Wie die letzten Singles auch, finde ich diesen Titel hier auch ganz vielversprechend von U2. Und mal sehen, was das neue Album uns denn so bietet. Ja, jetzt geht's auf jeden Fall erstmal um die Musikwünsche, die von euch gekommen sind. Zwei sind noch von letzter Woche liegen geblieben, weil die leicht rockig waren, würde ich mal sagen, oder auch elektronisch. Und letzte Woche war ja das Reggae-Special. Mein geschätzter Kollege Locke, der hier dienstags vormittags immer für euch sendet, der hatte mich ja dazu genötigt, auch mal nur Reggae zu spielen. Und das haben wir ja letzte Woche abgefeiert. Ich hoffe im Übrigen, dass es euch einigermaßen gefallen hat. Auch wenn ihr keine Reggae-Fans seid, auf jeden Fall bei dem Wetter ist das ein Rhythmus, wo man mit muss und man muss sich einfach so ein bisschen drauf einlassen und dann geht das schon. Denn der Rhythm, der schiebt bei Reggae, zumindest bei guten Reggae. Und ich meine, gut, der Geschmäcker sind verschieden. Der eine findet das gut und der andere das. Und ich persönlich stehe halt mehr auf diese klassischeren Roots-Sachen, nicht auf diese Ragga-Geschichten. Und Dub ist auch nochmal so ein Steckenpferd von mir, was ich richtig gut finde. Lange Rede, gar keinen Sinn. Die liegen gebliebene oder der liegen gebliebene Wunsch, der kommt jetzt von Marco Schlüter und der hat ja vorletzte Woche geschrieben, dass die neue oder ja in seinem Briefkasten Eric Clapton Journeyman drin gewesen ist, sein 11. Studioalbum und laut Internetinfo sein Lieblingsalbum, schreibt er. Er reichte im Übrigen in den USA Doppelplatin und habe Eric Clapton 1983, schreibt er, in der Bremer Stadthalle live gesehen. Die Karte hat er noch. 35 D-Mark hat der Spaß damals gekostet. Ja, das kommst du heute wohl nicht mehr mit.

mit hin. Das wären wohl, glaube ich, eher 135 Euro, wenn Eric Clapton, Mr. Slowhand, hier nochmal in der Stadthalle aufspielen würde, würde ich mal so vermuten. Markus möchte den Titel Pretending hören aus Journeyman. Hier ist Mr. Eric Clapton und beste Grüße gehen raus an dich, Markus.

Markus. Und dann hat TP Music, sprich Thomas, mich angeschrieben und hat vier Titel losgelassen, die er gerne hören würde. Oder ich soll mir auf jeden Fall einen aussuchen. Und zwar Mike Bloomfield und Al Cooper mit Dear Mr. Fantasy. Live ist ja, glaube ich, von Traffic. Oh, ich muss lügen. Ich habe jetzt nicht nachgeguckt. Denn Lars and Dixie mit einem Blues op Platt Titel. Patricia Kaas stand auch noch zur Debatte. Und aber auch Iris del Silencio mit La Herida aus dem Album El Espiritu del Vina. Espiritu del Vina. El Espiritu del Vina. Jetzt habe ich's. Und den habe ich aus diesen vier Titeln rausgesucht. Ich hoffe, das ist für euch in Ordnung. Hören wir mal rein. Normalerweise Entre Dos Tias kennt ja, glaube ich, jeder. Einer, ja, der totgespielten Titel von Iris del Silencio. Und hier mal was anderes. La Herida.

0: Hieros del Silencio, La Herida aus dem Album El Espiritu del Vino hier bei Open Minded Radio.
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0: Jo, und da werdet ihr geholfen. Schickt mir bis Dienstagabend eure Anregungen, egal aus welchem Musikgenre. Ich sag mal, Hip-Hop und Techno haben nur eine untergeordnete untergeordnete Rolle hier in der Sendung, eigentlich eher etwas klassisch. Und ich habe eben auch so für mich gedacht, wo ich, was weiß ich, U2 die neue gespielt habe. Ich habe die neue Stones gespielt, ich habe die neue Deep Purple gespielt und das sind ja letztendlich alles alte Männer, ne? Aber es ist so halt so, ich bin ja nun auch schon etwas über 60 und von daher passt das in meine Zeit. Und ja, die Neuerin, das war Greta Van Fleet hier bei Open Minded Radio, die neue Single von ihm, Play Your Games, haben wir ja gehört, und wenigstens eine etwas neuere Band, von der wir eine Neuheit gespielt haben. In diesem Sinne, ja, ich gelobe Besserung und werde natürlich auch in neuere, unbekanntere Bands reinhören. Und manchmal ist das so, wenn ich mir zum Beispiel Neuerscheinungen angucke, was so, freitags ist ja immer der Tag, wann die neuen Alben rauskommen, und dann sind die ja auch gelistet unter Neuerscheinungen, CDs, dann kommt immer die Seite, wo man gucken kann, da ist ein Großteil der Rock und Pop gelistet, was an diesem Freitag rauskommt, und es sind zum Teil natürlich auch Bands, die an mir vorbeigegangen sind, die ich nicht kenne oder die ganz neu sind, und wo ich erstmal genau gucken muss, was ist das überhaupt, was machen die überhaupt,

lohnt sich das, da reinzuhören. Und ansonsten, wie gesagt, das würde den Rahmen sprengen, wenn du einmal die Woche mehrere Stunden in diese ganzen Alben, die rauskommen, reinhörst. Und da bist du natürlich so ein bisschen, wie soll ich sagen, festgebunden an die alten klassischen Sachen, die man eben von früher kennt, mit denen man aufgewachsen ist. Und U2 ist ja halt eine Band, mit der wir groß geworden sind. Deep Purple, ne, Smoke on the Water, wer kennt das nicht irgendwie, ne? Und ja, und ist auch damit groß geworden, zumindest die, die, sag ich mal, ne, ja, sag ich mal, im letzten Jahrtausend geboren sind, hört sich auch wieder geil an. Lange Rede, gar keinen Sinn. Der letzte Titel, den ich euch jetzt spiele von den Musikwünschen, oder der vorletzte ist es im Übrigen, der kommt von Steffi. Den langen Titel von Olli Hamburg, den werde ich nachher in den Longplayer der Woche umwandeln, weil er, wie gesagt, 14 Minuten ist und es sprengt jetzt hier der Rahmen. Wenn ich ihn um 21:45 noch spiele, dann komme ich mit meinem Timing hier überhaupt nicht zurecht. Lange Rede, gar keinen Sinn. Die Steffi Huthoff hat geschrieben, ne, ja, ich will mal wieder schnell meinen Wunsch hier für Donnerstag auf den Weg bringen. Und habe ich in einer Folge der Serie Person of Interest gehört und finde ich einfach klasse. Sie redet von Uncle mit When Things Explode. Und da hören wir jetzt auf jeden Fall rein. Die ist auch eine Serie, die ich nicht kenne. Und ja, vielleicht auch mal eine ganz gute Anregung, da reinzuhören, wenn man nicht mehr weiß, was man gucken soll, ne? Weil manche guten Serien, wie zum Beispiel Dutton Ranch, jetzt das Spin-off von Yellowstone, ist ja auch mit 9 Folgen jetzt langsam zu Ende gegangen. Und eigentlich ist es immer so, ich mag Serien sehr, wenn sie nicht einmal die Woche nur eine neue Folge bringen, sondern dass man sich eine ganze Staffel oder so angucken kann. Und Person of Interest ist auf jeden Fall auf meiner Liste drauf. Lange Rede, gar keinen Sinn. Uncle, When Things Explode für Steffi Huthoff mit besten Grüßen von ihr.

Uncle featuring ein Asbury mit When Things Explode hier bei Open Minded Radio. Ich habe eben nochmal geguckt, Person of Interest ist eine der meist unterschätzten Serien, steht hier, ist bei Reddit hochgeladen worden und wie gesagt, seit 2011 gibt es diese Science-Fiction-Serie. Mittlerweile gibt es 5 Staffeln und es geht um den ehemaligen CIA-Agenten Reese und der mysteriöse Milliardär Finch, die arbeiten zusammen, um Verbrechen zu verhindern. Sie verwenden eine einzigartige Software, die Informationen über die an einem zukünftigen Verbrechen beteiligten Personen liefert. So rum. Ich habe schon wieder einen Knoten in der Zunge. Naja, auf jeden Fall haben wir 10 Uhr, jetzt 52 Minuten. Es geht los mit dem Soundblock endlich. Ich kürze ihn auch ein bisschen. Ich habe 3 Titel für euch. Brian Jackson, Madison Avenue. Dann Chaka Khan und Snoop Dogg mit ihrer neuen Single Boogies in My Soul. Und den Anfang macht Brother Strut featuring Mike Davis mit Vinyl is My Bible. Da fällt mir natürlich Öli ein, weil der schreibt auch immer Save the Vinyl, wenn er hier was zu Open Minded Radio schreibt. In diesem Sinne, 3 Titel, ohne dass ich reinrede, der Soundblock hier bei Open Minded Radio jeden Donnerstag zwischen 10:30 und 11:00.

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3: Jo, und auch 97 im Bremerhavener Raum, um das mal zu vervollständigen. Ja.
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3: Um 11 Uhr und 6 Minuten haben wir ein paar Meldungen für euch. Ich glaube, 4 an der Zahl. Ja, es sind 4. Die A27 Bremen Richtung Bremerhaven zwischen Stotel und Bremerhaven-Geestemünde staut es sich auf 6 Kilometer. Bremen, die Bismarckstraße stadteinwärts, ist zwischen Hornerstraße und Herberstraße bis morgen 17 Uhr gesperrt. Nochmal Bremerhaven. Die Weserfähre Bremerhaven-Blexen ist wegen Reparaturarbeiten nicht am Start. Und in Bremerhaven ist die Brücke an der Hermann-Henrich-Meyer-Straße zwischen Lohmannstraße und Kolumbusstraße gesperrt. Ich wünsche euch eine gute Fahrt. Kommt gut an.
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3: Jo, und Zeit vergeht wie im Fluch. 2 Stunden haben wir schon hinter uns. Eine ist noch vor uns. Bis 12 haben wir ja. Und dann muss ich auch der Community mal meinen großen Dank aussprechen. Das Startbild, Corny, was du geschickt hast, hat heute Morgen 31 Likes von euch bekommen. Und es sind um die 25 Kommentare. Hier steht 33, aber ich habe ja auch immer mal was kommentiert. Und von daher ist die Zahl ein bisschen höher. Ich danke euch auf jeden Fall. Ihr seid die Geilsten. Und ich könnte endlos so weitermachen mit der Musik, wollte ich gerade sagen. Der nächste Titel heißt nämlich Endlos. Hier ist Chiller und weiterhin gute Unterhaltung.

Jo, Schiller aus dem Album Illuminate 2023 ist das erschienen, hier mit dem Titel Endlos. Endlos bei Open Minded Radio. Ja, als nächstes komme ich jetzt zu diesem Longplayer der Woche. Und zwar ist die Anregung von Olli Jesser aus Hamburg gekommen. Und zwar geht es um die Sängerin Roisin Murphy. Die ist 1973 in Arklow Country, Wicklow geboren, irische Musikerin, in Irland ist das, und Musikproduzentin. Und vielleicht kennt ihr sie besser aufgrund des britisch-irischen Duos Moloko. Die waren in den 90ern ziemlich angesagt, hatten auch einen großen Hit. Ich habe den Titel gerade nicht im Kopf, aber sie ist auf jeden Fall die Sängerin. Und Olli Hamburg hat mir insgesamt ist er 15 Minuten und ein bisschen lang der Titel, aber zum Schluss, wie gesagt, ist ungefähr eine Minute irgendwie ein Outro. Deswegen sind es 13 Minuten und 56 Sekunden, also ein richtiger Longplayer der Woche. Der Titel von ihr heißt Flash of Light und kommt live aus Berlin. Roisin Murphy hier bei Open Minded Radio. Und es ist auch ein Debüt, dieses Titel. Und geile Anregung, Olli.

Reusin aktuell hier, Reusin Murphy, würde ich mal sagen. Und nicht aktuell, das wollte ich gleich erst sagen. Live aus Berlin 2023 war das und der Titel war Flash of Light, unser Longplayer der Woche. Und jetzt der Radio Weser Verkehrsservice aktuell. Es ist einiges los auf den Straßen und zwar Vorsicht bitte in beiden Richtungen. Auf der A7 Hannover Richtung Hamburg zwischen Fleestedt und Malmsdorf sind Personen auf der Fahrbahn. Die A1 Bremen Richtung Osnabrück zwischen Wildeshausen West und Dreieck Alhorner Heide. 4 Kilometer stockender Verkehr im Baustellenbereich. Nochmal die A1, allerdings andere Richtung. Osnabrück Richtung Bremen zwischen Bremen-Brinkum und Ersten staut es sich auf 3 Kilometer. Die A7 Hamburg Richtung Hannover zwischen Westenholz und Berghof. 4 Kilometer stockender Verkehr. Die A27 Bremen Richtung Bremerhaven zwischen Stotel und Bremerhaven-Geestemünde. 5 Kilometer Stau, da müsst ihr mit einer halben Stunde länger rechnen. Und auf der B6 Bremen Richtung Bremerhaven zwischen der A27 Bremerhaven Süd und Bremerhaven staut es sich auf 2 Kilometer. Bremen, die Bismarckstraße stadteinwärts, ist zwischen Hornerstraße und Herderstraße bis morgen 17 Uhr gesperrt. Und nochmal Bremerhaven, die Weserfähre Bremerhaven-Blexen ist wegen Reparaturarbeiten nicht am Start und fährt nicht. Und in Bremerhaven ist die Brücke an der Hermann-Hinrich-Meyer-Straße zwischen Lohmannstraße und Kolumbusstraße gesperrt. In diesem Sinne wünsche ich euch eine gute Fahrt. Und wir machen weiter mit der neuen Lake namens Four, so heißt das neue Album, jetzt ganz frisch erschienen. Und Ian Cusick hat dort auch wieder gesungen bei dieser Band. Wish I Was a Sailor singt er und da hören wir jetzt auf jeden Fall zusammen rein. Ganz frisch hier bei Open Minded Radio.

Jo, auch ein neues Album hier bei Open Minded Radio. Four heißt das Album, obwohl es natürlich nicht ihr viertes Album ist. Die haben ungleich mehr gemacht seit den frühen 70er Jahren. Und damit kommen wir zu den Tipps und Terminen hier bei Open Minded Radio, Radio Weser TV. Und anfangen möchte ich mit dem Open Space. Und zwar heute, 16. Juli, 17.30 Uhr geht es los. After Work mit Pinnovation. Und das ist ein Jazz-Quartett, ein Sound zwischen Club und Konzertsaal. Wie gesagt, heute Open Space, 17.30 Uhr. Haus am Walde, morgen der 17.07., 19 Uhr. Sun Glaser und Band Best of 20 Years und die machen Jazz, Soul und Pop. Beginn, wie gesagt, morgen 19 Uhr. Die Seebühne am 17., sprich morgen um 20 Uhr, da kommen Metzen mit ihrer Albumtour 26. Special Guest sind Jule und die Band aus dem Wendland ist inzwischen Bestandteil des Rock'n'Roll Circus. Seebühne morgen 20 Uhr. Meisenfrei ebenfalls morgen, da kommt Dust Rising, das ist Punk und Alternative. Beginn ist dort um 21 Uhr. Und Betty's Black Pearl ebenfalls morgen, allerdings 20 Uhr. Nothing Left to Lose, Songs from Woodstock and Beyond.

Beginn 20 Uhr. Metropoltheater 17. und 18. sprich morgen und übermorgen. Um 19.30 Uhr geht's los mit Yamato, The Drummers of Japan. Ja, ein Trommelshow. Und da kann richtig Kraft getankt werden. Und ich habe so eine alte Trommelshow von denen gesehen, älteres Semester, also schon ein paar Jahre her. Und die haben mich absolut beeindruckt. Ja, und das war der erste Teil der Veranstaltungstipps.

Und dann kommen wir gleich zum zweiten Teil der Tipps und Termine hier bei Open Minded Radio, Radio Weser TV. Und ist ja schon am Start. 16. bis 19.07. Deichbrand-Festival. Innovativ wie immer und ich sag nur nordisch.

0: Ja, die Seebühne am 18. Juli, 20 Uhr. The Jacksons kommt mit Special Highlight Debbie Sledge. Die hat We Are Family gesungen. Und zum Abschluss gibt es ein großes Feuerwerk. Und last but not least haben wir Gregory Porter noch auf der Seebühne am 21.07. 20 Uhr. Absoluter Tipp hier von dieser Stelle. Und was haben wir noch? Sonntag, der 19. Juli im ZDF. Fernsehtipps, 21 Uhr, das WM-Finale Spanien, Argentinien. Ihr habt es mitgekriegt. Und für die Disco-Fans, 20.15 Uhr bei Arte, Saturday Night Fever, danach die Bee Gees, How Can I Met a Broken Heart. Und Promi-Geburtstage haben wir auch noch zu vermelden. Und zwar heute, der 16.07., hätte Desmond Dekker Geburtstag. Der ist vor 20 Jahren heute verstorben im Alter von 64 Jahren. Und Stuart Copeland von Police, der wird heute 74 Jahre alt. Und das waren die Veranstaltungstipps hier bei Open Minded Radio, Radio Weser TV.
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0: Jo, und Dienstag, der 21.07., ich sagte es eben, 20 Uhr gibt's keinen geringeren als Gregory Porter auf der Seebühne Bremen 2026. Absoluter Tipp hier von dieser Stelle. Und live war er ja auch schon in Berlin und da hören wir jetzt mal rein. Ein kleiner Appetithappen für den 21. 20 Uhr mit Gregory Porter auf der Seebühne.

Jo, der wunderbare Gregory Porter hier mit Liquid Spirit, einer wohl seiner bekanntesten Titel, und das live in Berlin dargeboten. Wie gesagt, am kommenden Dienstag, am 21.07. 20 Uhr, Seebühne Bremen an der Waterfront. Und es ist, glaube ich, ein Muss für jeden Jazzfreak, der guten Jazz macht. Übrigens, ja, weltweit anerkannter und ja, weil er auch so sympathisch ist, Jazzsänger und einer der besten unter dieser Sonne, würde ich mal so behaupten, nicht? Jetzt kommt First Light mit Don't Be Mistaken um 11 Uhr und 49 Minuten. Hier ist Open Minded Radio.

0: Mir war auch noch ein bisschen Elektro-Funk Boogie hier bei Open Minded Radio. First Light 1982, 83 hier zusammen mit Paul Hardcastle. Ihr werdet ihn vielleicht später auch kennen mit 19, ein Soundtrack von diesem, ich meine, Kriegsfilm irgendwie. Und da ist er etwas Sinti-lastiger und macht mehr so Sinti-Pop oder ja schon fast Italo-Disco, würde ich fast sagen. Und ja, war damit auch wirklich erfolgreich. Mir gefallen seine rhythmischen Sachen besser. Und wie gesagt, hinter Paul Hardcastle steckt eben die Band First Light. Wir haben 11 Uhr und 56 Minuten. Jo, und das war's dann auch wieder. Ne? Die 3 Stunden sind wieder so schnell rumgegangen. Ich konnte wieder meine Playlist gar nicht ganz an euch loswerden. Ich werde nächste Woche den Rest auspacken. Und ansonsten schickt mir eure Musikwünsche, wisst ihr ja, bis Dienstagabend gern an openmindedradio@t-online.de oder bei Facebook Open Minded Radio. Heute Nachmittag, so gegen 18 Uhr späten Nachmittag, gibt's die Playlist hier bei Facebook zum Schmökern. Und ansonsten wünsche ich euch eine schöne Zeit. Macht das Beste draus und ja, ich sag mal, Sun is shining kann ich nicht sagen. Die Sonne scheint heute nicht, aber wenigstens ist es nicht kalt und ich wünsche euch auf jeden Fall eine schöne Zeit.
1: Okay, jetzt reicht's aber auch, Schatz. Wir hatten unseren Spaß und nun wird's Zeit zu gehen.
0: Jo, und jetzt mit Pink Floyd nochmal eben zum Abschluss What's Ooh the Deal aus dem Album 8 Tracks, vor kurzem erschienen, so eine Art Best-of mit 8 Titeln. Und damit klinke ich mich aus. In diesem Sinne, macht's gut. Tschüss.

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2: 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Die Nachrichten zunächst, die Übersicht. Die Bundesregierung hat einen Aktionsplan zur Bekämpfung des Steuerbetrugs vorgestellt. Nach Angaben der Welthungerhilfe fehlen zunehmend Gelder zur Bekämpfung von Hunger in der Welt. Bundesaußenminister Wadephul mahnt größere Anstrengungen beim Zivilschutz in Deutschland an.

Die Meldungen im Einzelnen. Die Bundesregierung verschärft das Vorgehen gegen Steuerbetrug. Finanzminister Klingbeil und Justizministerin Hubich stellten dazu in Berlin einen Aktionsplan vor. Unter anderem soll eine Selbstanzeige künftig nicht mehr generell zur Straffreiheit führen. Der Aktionsplan sieht außerdem mehr Kontrollen gegen Schwarzarbeit und höhere Strafen für organisierte Steuerkriminalität vor. Zur besseren Kooperation der Ermittler wird beim Zoll ein gemeinsames Zentrum für Finanzkriminalität eingeführt. Die neuen Regeln sollen auch zur Entlastung des Haushalts beitragen. Der Bund rechnet wegen einer verstärkten Bekämpfung von Finanz- und Steuerkriminalität sowie der Einführung einer Kryptobesteuerung mit Mehreinnahmen in Milliardenhöhe. Die Vorständin der Bürgerbewegung Finanzwende, Brohrhilker, kritisierte, dass die Behörden in Deutschland nicht auf die großen Fälle von Finanzkriminalität vorbereitet seien. Derzeit gebe es ein Zuständigkeitschaos, zu wenig Personal, einen mangelnden Austausch der Behörden und keine einheitliche IT-Infrastruktur, sagte die Juristin im Deutschlandfunk. Nach Angaben der Welthungerhilfe fehlen zunehmend Gelder zur Bekämpfung von Hunger in der Welt. Der Generalsekretär der Hilfsorganisation Mogge kritisierte bei der Vorstellung des Jahresberichts, das liege auch an Kürzungen in der Entwicklungsarbeit. Diese würden auch im aktuellen Regierungsentwurf zum Bundeshaushalt 2027 fortgeschrieben. Zudem hätten die Zuschüsse aus Deutschland in den vergangenen 2 Jahren abgenommen. Dies bedrohe erreichte Erfolge in der Hungerbekämpfung, sagte Mogge. Die größte humanitäre Krise spielt sich laut der Welthungerhilfe weiterhin im Sudan ab. Auch im Gazastreifen seien die Lebensverhältnisse unhaltbar. Die Welthungerhilfe ist eine der größten privaten Hilfsorganisationen in Deutschland. Sie wurde 1962 gegründet, ist politisch und konfessionell unabhängig und wird vorwiegend durch Spenden finanziert. Bundeskanzler Merz und Frankreichs Präsident Macron kommen am Abend in Bensberg nahe Köln zusammen. Das Treffen findet als Vorbereitung für den morgigen deutsch-französischen Ministerrat im nordrhein-westfälischen Brühl statt. Der im Auswärtigen Amt für Europa zuständige Staatsminister Kriechbaum sagte im Deutschlandfunk, bei dem Ministerrat werde es nicht nur um die militärische Zusammenarbeit gehen. Beide Länder planten auch Kooperationen etwa in den Bereichen Forschung und Wirtschaft sowie weitere grenzüberschreitende Projekte. Darüber hinaus gehe es auch um eine gemeinsame Position mit Blick auf den mehrjährigen Finanzrahmen im EU-Haushalt, fügte Kriechbaum hinzu. Es ist der erste Ministerrat nach dem Aus für den geplanten deutsch-französischen FCAS-Kampfjet. Bundesaußenminister Wadephul hat stärkere Anstrengungen in Deutschland beim Zivilschutz angemahnt. Beim Besuch einer Schutzanlage in der finnischen Hauptstadt Helsinki sagte er, in Deutschland werde seit Beginn des russischen Krieges gegen die Ukraine über ähnliche Einrichtungen nachgedacht. Nun sei es nötig, das Tempo anzuziehen. Der CDU-Politiker sieht Finnland als Vorbild für Bemühungen, sich widerstandsfähiger gegen russische Bedrohungen zu machen. Allein Helsinki ist mit Schutzräumen für rund 900.000 Menschen ausgestattet. Wadephuls Finnlandbesuch dauert 2 Tage. Es sind noch Gespräche mit dem finnischen Grenzschutz geplant. Das Parlament in Kiew hat Serhii Koretzki als neuen ukrainischen Regierungschef bestätigt. 289 von 318 Abgeordneten stimmten für den bisherigen Chef des staatlichen Energieversorgers Naftogaz, wie die Volksvertretung mitteilte. Koretzki folgt auf Julia Sviridenko. Als Prioritäten nannte er die Verteidigung der Ukraine gegen den russischen Angriffskrieg, die wirtschaftliche Stabilität und den angestrebten Beitritt zur Europäischen Union. Auch das Ressort Verteidigung soll neu besetzt werden. In Kiew protestierten deshalb hunderte Menschen gegen die geplante Ablösung von Minister Fjodorow. Medienberichten zufolge will Selenskyj Fjodorow durch den bisherigen Innenminister Klimenko ersetzen. Fjodorow war erst ein halbes Jahr im Amt. Im US-Repräsentantenhaus haben sich mehr als 100 Abgeordnete der Demokraten dafür ausgesprochen, die Militärhilfen an Israel drastisch zu kürzen. Der Antrag fand angesichts der republikanischen Mehrheit in der Kammer wie erwartet keine Mehrheit. Die Abstimmung hat Beobachtern zufolge aber eine große symbolische Bedeutung. So gibt es mit Blick auf den Umgang mit Israel wachsende Spannungen innerhalb der Demokratischen Partei. Während die Parteiführung die Militärhilfen

Militärhilfe für Israel weiterhin unterstützt, fordern viele Abgeordnete vor dem Hintergrund des Gaza-Krieges einen Kurswechsel. Das Thema hat auch Bedeutung für die Zwischenwahlen im November, den sogenannten Midterms. Bei Vorwahlen der Demokraten setzten sich zuletzt betont Israel-kritische Kandidaten durch. Umfragen zufolge ist die Unterstützung für Israel in den Vereinigten Staaten auf einen historischen Tiefstand gesunken. Israel erhält jährlich etwa 3,8 Milliarden Dollar an US-Militärhilfe. Die britische Regierung hat den Stahlhersteller British Steel verstaatlicht. Der Schritt sichere die Zukunft der Stahlproduktion im Vereinigten Königreich sowie Arbeitsplätze, erklärte der scheidende Premierminister Starmer. Bei dem Unternehmen sind rund 3.500 Menschen beschäftigt. Das chinesische Stahlunternehmen Jingye hatte das Unternehmen Anfang 2020 aus der Insolvenz übernommen. Im vergangenen Jahr wurde aufgrund hoher Verluste entschieden, die Hochöfen stillzulegen. Die britische Regierung übernahm den Betrieb daraufhin. Das Werk in Scunthorpe ist das letzte im Vereinigten Königreich, das aus Eisenerz und Koks Primärstahl produzieren kann. Dieser wird etwa im Motorenbau, im Bauwesen und in der Schifffahrt verwendet. Im Prozess um den Brückeneinsturz in der italienischen Stadt Genua vor fast 8 Jahren werden heute die Urteile erwartet. In dem Verfahren sollte geklärt werden, ob die Betreiber der Morandi-Brücke das Unglück mit 43 Todesopfern hätten verhindern können. Die Staatsanwaltschaft fordert für die 57 Angeklagten insgesamt 400 Jahre Gefängnis wegen fahrlässiger Tötung, Gefährdung der Verkehrssicherheit und Urkundenfälschung. Am 14. August 2018 hatte ein Brückenpfeiler nachgegeben, sodass die Fahrbahn auf einer Strecke von 200 Metern einbrach. Dabei wurden Autos und Lastwagen 40 Meter in die Tiefe gerissen. Grund dafür war nach einem Expertenbericht, dass die Brücke wegen ausgebliebener oder mangelhafter Wartungsarbeiten schwere Schäden hatte. In Neuseeland hatte es ein Erdbeben gegeben. Die Stärke betrug nach Angaben des Nationalen Katastrophenschutzes 5,9. Betroffen war die Südinsel des Landes. Das Zentrum des Bebens lag in der dünn besiedelten Region Fjordland, die allerdings bei Touristen beliebt ist. Es gab mehrere Nachbeben. Über mögliche Opfer oder Schäden war zunächst nichts bekannt. Eine Tsunami-Warnung wurde später wieder aufgehoben. Neuseeland wird immer wieder von Erdbeben erschüttert. Im Jahr 2011 war die Stadt Christchurch auf der Südinsel durch Erdstöße schwer beschädigt worden. Es kamen 185 Menschen ums Leben. Und hier noch einmal die Übersicht. Die Bundesregierung hat einen Aktionsplan zur Bekämpfung des Steuerbetrugs vorgestellt. Nach Angaben der Welthungerhilfe fehlen zunehmend Gelder zur Bekämpfung von Hunger in der Welt. Bundesaußenminister Wadephul mahnt größere Anstrengungen beim Zivilschutz in Deutschland an. Der Wetterbericht, die Lage. Bei geringen Luftdruckgegensätzen ist eine schwül-warme Luftmasse wetterwirksam, die zum Wochenende südostwärts abzieht. Die Vorhersage. Zunehmende Wolken und gegen Abend im Norden und Nordosten sowie im Südwesten und Süden Gewitter, örtlich Unwettergefahr. Höchstwerte 26 bis 33 Grad. Morgen wechselnd bewölkt, stellenweise Schauer und einzelne Gewitter. Ab dem Mittag vom Südwesten über die Mitte bis in den Nordosten Schauer und teils kräftige Gewitter mit Unwettergefahr. Temperaturen 23 bis 30 Grad. Und die weiteren Aussichten am Samstag verbreitet bewölkt, im Norden etwas Regen, im Süden einzelne Schauer und Gewitter, im Südwesten eher sonnig, 20 bis 27 Grad. Das waren die Nachrichten.

Ja, wie schwer zu hören oder zu verstehen. Na, zu hören natürlich sind wir mit der Musik heute etwas in Amerika, in den Vereinigten Staaten. Das war Blowing in the Wind. Und wir sind aber nicht nur in den Vereinigten Staaten, sondern auch ganz lokal vor Ort. Da, wo nämlich zum Beispiel Pladitsch gesprochen wird.

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0: Jo, wie sagt man Moin? Ich habe heute auch eine Begrüßung mit Moin. Ja, wisst ihr, ich bin eben nicht ganz fit bei der ganzen Geschichte. Demzufolge überlasse ich das natürlich anderen, und zwar...
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Jo, das war die Gruppe, das Duo Simon and Garfunkel, Bridge Over Troubled Water. Oh ja, ich sehe schon, es gibt Feldblumen.

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1: Jo, das war die Geschichte mit der Lütchen. Das war die Geschichte mit der Lütchenlage. Die Lütchenlage gibt es ja wohl schwerpunktmäßig in Hannover. Und da ist gerade das Schützenfest zu Ende gegangen. Und das ist wohl eine Kombination aus, genau, wenn man Bier und Schnaps irgendwie gemeinsam trinkt oder so. Ich weiß es nicht so genau, weil ich eben kaum was trinke. Aber ja.

Jo, das war doch ein schöner Titel und ich habe deswegen heute etwas amerikanische Songs ausgewählt, weil ich gestern Abend ja noch live nicht am Fernsehgerät in Atlanta war, da wo ja eine große schwarze Limonade hergestellt wird oder wo der Mutterkonzern von Cola sitzt. Ich sage aber nicht, welche Marke von Cola, sondern in Atlanta war halt das Spiel Argentinien gegen England und das hat so lange gedauert und 2-1 ist das ausgegangen. Und daher, und da jetzt ja noch die Fußball-Weltmeisterschaft läuft, spielen wir ab und zu mal, spielen wir heute noch amerikanische Lieder. Als nächstes gehen wir aber wieder in die Heimat. Ich schaue mal eben, ich glaube, wir hören jetzt etwas Windiges.

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1: Jo, das war eine plattdeutsche Geschichte. Jetzt gehen wir aber wieder in die Vereinigten Staaten oder in die USA. Ich glaube, ich habe jetzt noch einen Titel. Na. Oh ja, was passt denn dann? Genau, immer wieder, na, nicht immer wieder gehört oder gern gehört, sondern das kennen einfach nur eingefleischte Pizziger.

0: Jo, das war Pete Seeger, einer der ganz bekannten Lieder aus den Vereinigten Staaten, die die Leute in den 60ern und 70ern wahrscheinlich schwerpunktmäßig gehört haben. Wir gehen jetzt aber weiter in unserer plattdeutschen Geschichtsauswahl. Ich will mal eben sehen. Oh, jetzt hat die Musikredaktion gerade einen kleinen Fehler gemacht. Genau, jetzt hören wir nämlich tatsächlich, genau, was machen wir? Machen wir einfach die Teezeit.
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Ja, We Shall Overcome, da waren wir wieder in den Vereinigten Staaten und das ist ganz witzig, fällt mir gerade auf, das Loch in der Banane.

0: Ja, und das war tatsächlich das Loch in der Banane. Und damit jetzt etwas verständlicher wird, gibt es den Pharisäer.
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So ging da denn in lange Titel, Lützen gräsig gut. 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

Ja, und das war's auch schon wieder mal mit dem Mittagsmagazin auf Radio Weser TV. Verantwortlich und am Mikrofon war Gerd Bankenköhler. Und ich erinnere schon daran, dass die Sendung oder dass der Bürgerfunk hier im Landkreis Oldenburg und in der Stadt Delmenhorst und in Bremen und umzu im nächsten Monat 30 Jahre alt wird. Ende August 1996 gab es die erste.

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Moin Senja, wir haben eine brandgefüllte Sendung und ich wünsche euch viel Spaß beim Zuhören und natürlich viel Spaß beim Kaffee und beim Kuchen.

0: Radio Vita TV in mein kleines Studio. Ist erstmal eine hübsche Frau gekommen und die stellt sich mal vor.
1: Mein Name ist Tanja Kruse-Rösler. Ich bin seit 1997 Atemsprech- und Stimmlehrerin und bin in Sulingen mit meiner Praxis beheimatet. Die habe ich dort jetzt seit gut 15 Jahren und behandle dort zusammen mit meinen Mitarbeiterinnen alle anfallenden Störungsbilder aus dem Bereich der Sprach-, Sprech-, Stimm- und Schlucktherapie. Und gleichzeitig bin ich hier beim Freistädter Sommercamp, um im Bereich Stimme und Ausdruck mit den Teilnehmern zu arbeiten.
0: Du hast gesagt, mit dem zweiten Namen Rösler. Jetzt die Frage, bist du mit der FDP verwandt?
1: Nein, mit dem habe ich gar nichts am Hut.
0: Du weißt, wie ich meine,
1: ja,
0: ne?
1: Ja, ich weiß den. Wie heißt er denn, Rösler? Wie heißt er mit Vornamen?
0: Ich weiß nur, dass er Augenarzt ist. Ich glaube, ja, irgendwas mit Philipp oder irgendwas, genau. Sowas war es.
1: Aber nee, mit dem bin ich gar nicht verwandt.
0: Jetzt stelle ich mir vor, Stimmbildung. Ehrlich gesagt, ich komme ja auch nicht aus Bülter, sondern aus Hannover. Ich darf auch den Sender sagen bei Radio Landeherz 106.5. Die haben ja wirklich Stimmbildung von CJD. Und die singen. Ist Singen gut für die Stimme?
1: Ja, grundsätzlich fördert Singen die Kräftigung von Atmung und Stimmmuskulatur. Aber es ist natürlich auch gut, wenn man dann angeleitet wird, um dann richtig zu singen, dass man nicht die Stimme belastet, nicht mit zu viel Druck arbeitet, sodass man die Stimme nicht, ich will mal sagen, kaputt macht, sondern das ganze Potenzial, das die Stimme hat, dann eben auch nutzt und zu einer tragfähigen und gesunden Stimmenführung kommt.
0: Oha, was sagst du eigentlich zu meiner süßen kleinen Stimme?
1: Ja, jede Stimme ist individuell, jede Stimme ist besonders, jede Stimme ist Ausdruck von Persönlichkeit und keine Stimme auf dieser Erde gleicht deiner.
0: Aber du sagst auch Atemtechnik. Was ist das denn? Muss man viel Luft holen, um lange zu sprechen, oder muss man wenig Luft holen, um schneller zu sprechen?
1: Das ist eine gute Frage. Ich sage mal, das Erste, gut Luft holen, um lange zu sprechen. Dabei ist es aber immer so, die Einatmung bestimmt die Qualität der Ausatmung. Und die Ausatmung bestimmt wieder die Qualität der Einatmung. Kann also beides sehr gut beeinflussen, trainieren und kräftigen. Wichtig bei der Atmung ist, dass wir nicht nur Ein- und Ausatmung haben, wir haben auch noch eine Atempause. Und die Atempause kommt nach der Ausatmung, ist so ein kleines Moment und dann geht es schon wieder in die Einatmung. Und diese Atempause ist wichtig, damit die Atmung sich kräftigen, regenerieren, erholen kann und ist im Ausdruck von Sprechen und Singen ein wichtiges Moment. Darf man nicht vernachlässigen.
0: Also man hört, du hast diese Ausbildung mal genossen. Wie lange machst du das denn schon?
1: Ich habe 1994 meine Ausbildung begonnen in Bad Nenndorf. Da gibt es nur eine einzige Ausbildungsstätte für Atemsprech- und Stimmlehrerinnen. Und dann 1997 mit Examen geendet. Ja, und dann ging es auch gleich los ins Arbeiten.
0: Doch bei CJD?
1: Ja, das war vom CJD in Bad Nenndorf, genau.
0: Die machen nämlich uns,
1: ja, das kann sein, dass das Kollegen dann sind. Hannover ist ja nicht weit weg von Bad Nenndorf.
0: Die machen nämlich bei uns bei Rheinland-Pfalz diese Stimmbildung.
1: Ja, siehst du, das kann sein, ja. Siehste. Dann schönen Gruß an die Kollegen.
0: Ja. Aber du hast ja gesagt, nicht nur Stimmbildung, sondern Bewegung beim Amt. Oder was machst du, was kann man da noch alles machen?
1: Ja, also die Stimme hatten wir ja schon besprochen, die Atmung haben wir schon besprochen und Stimme und Atmung sind ja im Körper verankert. Das heißt, über meine Arbeit am Körper, über meine Haltung, über gegebenenfalls Bewegung, kann ich sowohl auf Atmung als auch auf Stimme Einfluss nehmen. Meine Körperhaltung bestimmt, wie ich mit Atmung und Stimme arbeiten und umgehen kann.
0: So, nach der nächsten zwei Titel, die wir jetzt spielen, schöne Musik, sprechen wir nämlich nochmal darüber. Du hast nämlich auch gesagt, bei Zuzahlart kann man die Stimmübung ja auch anbringen. Aber nach den nächsten zwei Zielen werden wir uns mal da Leckeres unterhalten, nämlich über die Stimmbildung.
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0: Radio Vita TV. So, ich habe es immer noch neben mir sitzen, die Tanja. Wir haben ja gesagt, nach den nächsten zwei Titeln, wo wir ein bisschen darauf mehr eingehen, Leute haben Angst vor Sozialamt mit ihrer Stimme. Was kann man machen, wenn man da keine Angst hat zu reden?
1: Das ist natürlich so eine Sache, dass die seelische Befindlichkeit, du hast es jetzt mit Angst zum Beispiel oder Unsicherheit betitelt, dass das sich natürlich in Stimme und Körperhaltung gegebenenfalls ausdrücken kann. Und dann sieht ja schon das Gegenüber oder hört das Gegenüber, oh, da habe ich es mit einem unsicheren Menschen zu tun und gerade so mit Ämtern, naja, dann ne, weiß ich ja schon, wie ich den zu nehmen habe. Dann ist es hilfreich, dass man sich selbst ein Schnippchen schlägt, dass man sagt, ich möchte ja nicht unsicher sein, ich möchte nicht ängstlich sein, es kommt darauf an, dass ich da beim Amt jetzt vorspreche und da für mich meine Ziele erreiche, dass ich mich in der Körperhaltung groß mache, dass ich mich sicher hinstelle oder sicher hinsetze, dass ich mich groß mache, präsent mache und dann passiert manches Mal, dass das auf mein Innerstes wirkt, dass auf einmal die äußere Größe, oh, ich bin ja doch nicht so ängstlich, ich kann mich groß machen. Und wenn der andere sieht, da sitzt jemand mir gegenüber, der aufrecht und präsent seine Sachen rüberbringt, wie es ihm im Wirklichen geht, interessiert dann ja keinen, dann hat man auch eher Chancen, vielleicht seine Ziele durchzusetzen, weil man ja den Ausdruck hat, ich habe es mit einem sicheren Menschen zu tun.
0: Hat das auch mit Körperhaltung zu tun?
1: Genau.
0: Wenn man so krumm sitzt oder richtig gerade.
1: Genau, richtig. Und das sind alles Dinge, die man üben kann, aber schon als sozusagen für den Hausgebrauch, genau, gerade hinsetzen, Füße schön auf den Boden, dass die Fußflächen Bodenkontakt haben. Wenn ich auf dem Stuhl sitze, dass ich da auch wirklich so auf dem ersten Drittel sitze, mich groß mache, aufrechte Kopfhaltung und nicht wie so ein Schluck Wasser in der Kurve mich klein mache, den Kopf auf der Brust. Dann wirkt das klein, unsicher, dann nuschel ich, dann bin ich unverständlich. Und das andere macht schon so den Eindruck von, oh Mensch, der weiß, was er will.
0: Jetzt wollen die Hörer wissen, bezahlt das die Krankenkasse oder muss ich mein eigenes Portemonnaie zucken und sagen, 1, 2, 3, 4, hier habt ihr 400 Euro.
1: Ja, das kommt drauf an. Also, weil ich ja im therapeutischen Bereich zum einen Teil tätig bin, läuft das über Verordnung. Das heißt, der Arzt muss eine Krankheit feststellen, eine sogenannte medizinische Indikation feststellen, dass dort ein Therapiebedarf ist. Dann stellt er eine Verordnung aus und dann kann ich das mit der Krankenkasse abrechnen. Wenn es um Stimmcoaching zum Beispiel geht, was wir jetzt so gerade besprochen haben, ja, da muss man natürlich dann in die eigene Tasche greifen, weil das bezahlt keine Krankenkasse. Aber ich denke, wenn man da eine Einigung findet, was die Bedürftigkeit ist oder hier auf dem Sommercamp, darum sind wir ja auch hier zusammengekommen, wenn da mal jemand Unterstützung, Hilfe braucht, dann sage ich nicht, ich will jetzt pro Stunde so und so viel Euro haben, dann findet man dann anderes Abkommen. Also je nachdem, was auch die Situation des Menschen ist, und hier ist es ja eine besondere Situation, da würde ich dann auch kein Geld für nehmen. Aber wenn jetzt jemand zu mir kommt in der Praxis und sagt, ich brauche Stimmcoaching, ich habe demnächst mit dem Manager zu reden, natürlich, der muss dann privat bezahlen.
0: Andere Frage. Hast du was mit der Logopädie zu tun?
1: Das ist das Fachgebiet der Logopädie, genau, Sprachtherapie. Das ist das allgemeine Fachgebiet, in dem wir arbeiten. Und dann gibt es eben verschiedene Ausbildungswege dorthin. Das heißt Atem-, Sprech- und Stimmlehrer, wie ich es bin. Dann gibt es die Logopäden, dann gibt es die Sprachtherapeuten, die Sprachheilpädagogen. Also es gibt eine ganze Reihe, es gibt auch Linguisten. Also es ist ein großer Bereich, der sich mit Sprache in welcher Form auch immer beschäftigt, sei es im Bereich Prävention, sei es Forschung, sei es Therapie, sei es Schulung, so wie ich jetzt heute hier. Also wie gesagt, das ist ein großes, breites Feld, hat aber im Kern mit der Logopädie zu tun.
0: Jetzt mal eine spezielle Frage. Kann man einen Sprachfehler herausbekommen?
1: Ja, also wir haben ja die Kinder bei uns in der Sprachtherapie, die ja mit zum Beispiel Fehlern kommen in der Lautbildung. Ein Kind spricht zum Beispiel ein K nicht, kann kein K sprechen, sagt tuck mal die Tu statt guck mal die Kuh. Da haben wir ja so einen klassischen Sprechfehler oder Sprachfehler, wie es so landläufig heißt. Ja, und dann kommt das Kind zu uns in die Sprachtherapie und dann arbeiten wir mit dem Kind diesen Sprachfehler auf, dass es dann nicht mehr Tu sagt, sondern Kuh.
0: Und nach der nächsten zwei Titel verraten die Tanja, wo man sie in Solingen

0: Radio Weser TV. Hört ihr immer noch? Ihr habt alles richtig gemacht. Die Tata sitzt immer noch in meinem kleinen Studio. Und Tata, du oder deine Praxis ist ja in Solingen hier 20 Kilometer weiter weg. Ne?
1: Ja, nicht ganz.
0: Ja, aber fast.
1: Fast, ja.
0: Ne? Also, wo ist deine Praxis? Wie kommt man zu dir? Und wie viele Kollegen hast du? Oder bist du die Chefin davon?
1: Ja, also ich bin die Chefin von der Praxis. Habe drei Mitarbeiterinnen und eine Bürodame, die mir tatkräftig zur Seite steht. Und wir sind in Solingen in der Langenstraße 42 ansässig. Und das ist natürlich für den einen oder anderen vielleicht dann mal interessant, auf unserer Homepage vorbeizuschauen.
0: Ah, das ist ja schon gut.
1: Genau, www.teralogo-sulingen.de. Und man kann auch gerne mal anrufen, mich kontaktieren. Und wenn einer sagt, oh, ich wohne aber da und da, aber ich würde mal Interesse haben, dann wird es sicherlich auch die Möglichkeit geben, vielleicht einen Kollegen ausfindig zu machen, der vielleicht wohnortnäher dran ist, als ich es wäre. Da kann man sicherlich was finden und sich da austauschen. Wir sind, wie gesagt, in Solingen ansässig und für den Landkreis Diepholz, denke ich, ganz gut erreichbar.
0: Aber als Chef, der hat man nicht viel zu tun, ne?
1: Ja, im Moment haben wir Sommerloch. Das ist so, ne? Die Ärzte sind in Pause und Ferien und unsere Patienten machen auch Ferien. Aber wenn die Schule wieder anfängt, bei uns ist das dann ja so 9. August, dann geht es langsam auch bei uns wieder los. Jawohl, das ist richtig.
0: Du wohnst da, wie gesagt, in Freistadt. Es ist sicher immer hier Freistadt. Wie lange wohnst du denn hier in Freistadt schon?
1: Das habe ich eben auch noch mal versucht zu überlegen. Also ich wohne hier seit 2002 in Freistadt.
0: Also knapp 16 Jahre, 17 Jahre.
1: Ja, genau, richtig. Vorher habe ich in Solingen gewohnt und vorher dann eben in Bad Nenndorf die Ausbildung gemacht. Aber ursprünglich bin ich Bremerin.
0: Aha, hört ihr? Bremerin, also Radio Weser TV.
1: Ja, hört man vielleicht auch ein bisschen, ne, von der Aussprache. Wenn wir schon beim Thema sind, das Norddeutsche habe ich nicht ganz verloren.
0: Ja, hier kannst du auch Norddeutsch sprechen.
1: Ja, genau, hier kann man es auch noch sprechen, das stimmt.
0: So, noch mal eine andere Frage. Du fährst auch gerne mal die Moorbahn?
1: Ich habe irgendwann mal vor vielen, vielen Jahren die Schaffnerausbildung gemacht. Da hat mein Mann mich dann animiert. Er fährt ja die Lok, ich sollte den Schaffner machen, musste da noch so einen kleinen Kurs machen. Aber ich selber kann die Lok nicht fahren und wenn, dann nur den Schaffner machen.
0: Aber die fährt dann jeden Sonntag mal kurz ein bisschen Werbung zu machen hier für die Freistädter Moorbahn. Sag es immer dazu, ich sag immer Moorbahn, aber es ist ja kein...
1: Feldbahn.
0: Ja, ich sag keine Moorbahn.
1: Nee, aber sie fährt durchs Moor und sehr schön, man fährt 1,5 Stunden mit der Moorbahn, kann sich die Weite des Moores ansehen, also es ist schon sehr schön. Im Moment haben wir, na, jetzt haben wir noch Gänse, Gänsekinder, ganz niedlich, ja. Ja, nicht zum Essen, zum Angucken, aber die sind schon mittlerweile so groß. Aber das ist eine schöne Zeit, wenn hier die Brut- und Setzzeit ist, da haben wir auch viel Jungvolk im Tiervolk.
0: Ich dachte zum Essen, ich mache nämlich gerne Gänsebraten mit Rotkohl.
1: Das ist Weihnachten.
0: So, dann bedanke ich mich. Ne? Viel Spaß hier noch in der Sonne zu schwitzen. Ne? Und mal gucken, vielleicht sehen wir uns ja euch noch mal wieder. Mal sehen. Ne?
1: Ich danke auch für das Interview.
0: Nicht dafür. Dafür sind wir nämlich da.
1: Ja. Alles Gute euch allen da draußen. Dankeschön. Tschüss.
0: Tschüss. Ich wünsche dir auch viel Spaß auch hier bei uns bei Radio Weser TV.

So, das war's wieder von uns. Das war Schreibweise wie diese Woche. Ich packe eine, meine Cola, meine Chips und alles was. Ich werde denn nun mit der liebe Tanja gefuttert haben. Ich bedanke mich fürs Zuhören. Mein Name ist Markus Werner Joachim Rudolf. So heißt es komplett. Ich sage Tschüss.

0: Hallo, liebe Schlager- und Volksmusikfreunde von nah und fern.
1: Zur 314. Ausgabe der Sendereihe Schlagerhimmel, Schlagerhits und mehr begrüßt Sie ganz herzlich Ihr Schlagerengel Michael Zinke. Von einer Legende der Volksmusik, dem beliebten Südtiroler Sänger Oswald Sattler, stammten die ersten Begrüßungsworte zur heutigen Sendung. Hallo, lieber Oswald, es ist schön, dich heute mal wieder an meiner Seite zu haben. Sei ganz herzlich willkommen im Schlagerhimmel.
0: Danke, Michael, für die Einladung, es freut mich.
1: Sehr gerne. Auf die Sendung mit dir freue ich mich schon sehr. Mache es dir auch heute wieder so richtig gemütlich hier bei mir auf der Schlagerwolke. Auf eine weitere schöne Stunde mit dir.
0: Ja, das wird sicherlich ein gemütlicher Nachmittag werden.
1: Genau. Und den Auftakt von unserer heutigen Sendung macht das Titellied von deinem allerneuesten Erfolgsalbum, das in diesem Jahr von dir herausgekommen ist.
0: Flammende Berge.

0: Bergkameraden. Mit was für Gefühlen denkst du an diese Zeit zurück?
1: Ja, es war sicherlich für uns Musikanten, würde ich mal so sagen, war eine goldene Zeit, denn damals hat es noch sehr viele TV-Sendungen gegeben. Es hat Donnerstag immer Hitparade gegeben mit Caroline Reiber und montags war Schlagerparade mit Andi Burg und nicht zu vergessen der Grand Prix der Volksmusik, der 25 Jahre stattgefunden hat. Das war halt die goldene Zeit für uns Musikanten.
0: Stimmt. Und nach deinem damaligen Sieg beim Grand Prix der Volksmusik im Jahre 2000 mit Jantje Smit ist von dir ein Album mit dem besagten Siegertitel erschienen, den es bei uns nun zu hören gibt.
1: Ich zeig dir die Berge.

0: Ein Jahr vor eurem Sieg beim Grand Prix der Volksmusik ist von Jantje Smit im Jahre 1999 unter anderem ein solistischer niederländischer Titel herausgekommen, in dem es um zwei niederländische Ortschaften geht. Und dieses besagte Lied hat er im Jahre 2023 in den Niederlanden in einer Duettversion neu herausgebracht. Und bevor es bei uns dieses besagte Lied zu hören gibt, würde es mich interessieren, ob es dich reizen würde, bei einem passenden Lied mit Jantje, der sich seit seinem Stimmbruch nur noch Jan nennt, ein drittes Duett einzusingen, nachdem von euch im Jahre 2002 das weitere Gemeinschaftswerk »Wenn der Traum von Liebe erwacht« erschienen ist.
1: Ja, ich würde mal so sagen, es ist viel Zeit vergangen, alles hat seine Zeit. Wie wir damals den Grand Prix gewonnen haben, da war er halt noch ein Kind, da war er 14 Jahre alt und

0: Musik sehr vieles geändert und ich glaube, ein Duett irgendwie würde nicht mehr passen, weil er auch ein bisschen eine andere Richtung von Musik macht. Er macht auf, ich würde mal sagen, Englisch und Holländisch und so, verschiedene Sprachen auch, ist auch sehr erfolgreich und ja, es ist viel Zeit vergangen, würde ich sagen.
1: Stimmt.
0: Dass es nicht mehr passen würde.
1: Und hier ist sie nun, die 2023er Neuaufnahme des Titels Van Hoes to Purmerends, zu der sich Jan Smit mit seinem niederländischen Gesangskollegen Markus Rüttmacher zusammengetan hat.

0: Euer Grand Prix-Siegertitel »Ich zeig dir die Berge« ist von Jantje Smit in 2000 übrigens auf seinem Album »Ein bisschen Liebe« herausgekommen.
1: Ganz genau. Und dieses Titellied ist aktuell überaus erfolgreich von der steirischen Sängerin Petra Böck in einer mehr volkstümlichen Fassung neu herausgekommen. Und diese neue Aufnahme gibt es bei uns nun zu hören.
0: »Ein bisschen Liebe«.

0: Um eine tragische Romanze geht es im folgenden, besonders herzergreifenden Titel aus deinem Album Flammende Berge.
1: Liebe auf Zeit.

0: Oswald, stammst du aus einer musikalischen Familie?
1: Ja, das stimmt. Wir sind 8 Geschwister und wir haben immer schon mehr oder weniger Musik gemacht. Ich kann mich erinnern, meine Mutter, die hat Akkordeon gespielt und Gitarre gespielt. Und mein Vater hat eine schöne Bassstimme gehabt. Und 4 Geschwister von mir, die haben auch, die älter sind als ich, die haben immer schon auch so 4-stimmige Lieder gesungen, obwohl ich zu Hause eigentlich nie gesungen habe. Ich war immer derjenige, der zugehört hat.
0: Und nun bist du im Vordergrund und selber als Sänger in Erscheinung getreten. Aber du hast die Musik richtig im Blut gleich von der Familie vererbt bekommen.
1: Das stimmt, ja.
0: Dein Bruder Konrad war mit seiner Formation, dem Dolomitenecho, im Jahre 2005 beim Südtiroler Vorentscheid zum Grand Prix der Volksmusik dabei. Und diesen damaligen Wettbewerbstitel von ihm gibt es als nächstes bei uns zu hören.
1: Ich schenke dir meine Berge.

0: Alexandria hat vor einiger Zeit auf seinem Album auch ein Duett mit seinem Bruder Andreas herausgebracht, das da heißt:
1: Schön, wenn man einen Bruder hat.

0: Oswald, du bist ein sehr heimatverbundener und gläubiger Mensch. Und so gibt es von dir neben den volkstümlichen Auftritten auch immer mal wieder Kirchenkonzerte mit einem entsprechenden Programm. Präsentierst du bei einem volkstümlichen Abend durchweg eigene solistische Titel oder hast du auch immer mal wieder Musikstücke aus deiner Zeit bei den Kasseluther Spatzen mit im Repertoire?
1: Ja, es ist so, die Titel, die ich bei den Spatzen gesungen habe, zum Beispiel Bin ein Kind von Südtirol oder so, das ist immer noch bei mir im Programm. Aber ansonsten sind hauptsächlich dann schon immer wieder neue Titel, die ich in den letzten 30 Jahren, würde ich mal so sagen, rausgebracht habe. Man versucht ja immer wieder das Programm ein bisschen zu erneuern und deswegen sind dann immer wieder neue Titel dabei.
0: Bis zum Jahre 1993 warst du lieber

0: Oswald bei den Kastelruther Spatzen dabei gewesen und von euch ist im Jahre 1987 das Album Servus Südtirol herausgekommen, worauf es auf der Startnummer 8 einen Titel gibt, zu dem der Text und die Komposition von Norbert Rier stammen und der vor einiger Zeit in einem neuen Gewand vom alten DJ Heiner herausgekommen ist. Kommst du darauf, um welchen Titel es sich hierbei handelt?
1: Streit oder Frieden?
0: Ganz genau. Und bei uns im Schlagerhimmel gibt es diesen früheren Kastelruther Spatzenhit Streit oder Frieden nun in der Version vom alten DJ Heiner zu hören.

0: Auf deinem Album Flammende Berge ist auch ein wundervolles Duett enthalten, das es bei uns gleich als nächstes zu hören gibt. Mit wem zusammen hast du diesen Titel eingesungen und worüber handelt dieses Lied?
1: Dieses Duett habe ich mit Andrea Wirth aufgenommen und bei diesem Titel geht es um Frieden und ich glaube, gerade auch in der heutigen Zeit ist immer wieder wichtig, wenn man dem Frieden mehr Gewicht gibt, sei es den inneren Frieden von uns selber und auch Frieden in der Familie. Nur so kann es in der Zukunft vielleicht noch einen besseren Frieden geben.
0: Stimmt. Und dieses wunderbare Duett von euch heißt?
1: Frieden im Herzen.

0: Wie haben dich die musikalischen Wege zu dem gerade gehörten Duett mit der aus der Schweiz stammenden Sängerin Andrea Wirth zusammengeführt?
1: Ja, wir haben uns zufällig bei einer TV-Sendung getroffen und haben uns so unterhalten. Und sie hat gesagt, dass sie Südtirol sehr mag, dass sie immer wieder gerne nach Südtirol auffährt und hat gemeint, wenn es vielleicht möglich wäre, vielleicht mal ein Duett zu singen. Und dann habe ich gesagt, ja, wenn man vielleicht ein passendes Duett finden würde. Und sie hat dann das Duett geschrieben. Und so ist es zu diesem Duett gekommen.
0: Mhm. Andrea Wirth kommt aus der Ostschweiz und unser nächster Interpret, Joe im Winkelried, ist in Locarno, einem italienischsprachigen Urlaubsort im Süden der Schweiz, beheimatet. Und von Joe im Winkelried erklingt bei uns nun sein allerneuester Titel.
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0: Wie sehen deine nächsten musikalischen Vorhaben aus?
1: Es ist so, dass ich, durch den ich in der Adventszeit und Weihnachtszeit sehr viel unterwegs bin, haben wir geplant, eine neue Weihnachts-CD zu produzieren. Und ansonsten im Sommer mache ich meine Sommerpause, die schon viele Jahre auch so geplant ist, weil ich ja eine Landwirtschaft habe und die auch noch immer betreibe, habe ich im Sommer die meiste Arbeit zu Hause. Aber dann in der Adventszeit und so bin ich dann wieder auf Tour und habe da viele Konzerte. Das ist momentan der Plan.
0: Ah, wunderbar. Also für die Arbeiten zu dem neuen Weihnachtsalbum wünsche ich gutes Gelingen.
1: Danke.
0: Deine Heimatverbundenheit kommt einmal mehr im folgenden Titel aus deinem Album Flammende Berge eindrucksvoll zum Ausdruck.
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0: Kommen wir auch heute wieder zu unseren Kontaktanschriften. Nenne uns bitte deine Autogramm- und Homepage-Adresse.
1: Meine Homepage-Adresse wäre www.oswaldsattler.com. Und auf dieser Homepage ist auch die Autogramm-Adresse drauf und alles Informative, sei es Konzerte, die es gibt, sei es CDs, wenn es wieder was Neues gibt und auch Fotos und Videos. Jede Information, was es Neues gibt, ist auf der Homepage zu sehen.
0: Und den Schlagerhimmel können Sie, liebe Schlagerfreunde, per Post unter Kastanienweg 23 in 28865 Lilienthal
1: und per Mail unter schlagerhimmel@schlagerhimmel.de erreichen.
0: Oder aber schauen Sie mal auf der Homepage www.schlagerhimmel.de vorbei, wo es Infos rund um den Schlagerhimmel gibt. Den Ausklang von unserer Sendung bildet ein weiterer Titel aus deinem Album Flammende Berge.
1: Die Rose aus dem Eis.
0: Doch bevor es bei uns deinen Titel Die Rose aus dem Eis zu hören gibt, danke ich dir von Herzen für die weitere schöne Stunde mit dir.
1: Danke dir, Michael, für die Einladung. Es hat mich gefreut, bei dir zu sein. Es ist immer wieder ein schönes Erlebnis, ein bisschen über die Zeit zu plaudern, über die neue Musik.
0: Ganz genau, das war eine weitere Sternstunde mit dir hier im Schlagerhimmel. Und für die Zukunft wünsche ich dir auch weiterhin nur das Beste in jeglicher Hinsicht.
1: Danke, das freut mich. Auch dir wünsche ich alles das Beste und möge deine Wünsche in Erfüllung gehen, sowie auch den Zuhörern alles Gute und bleiben Sie alle gesund.
0: Ein Wiederhören zur 315. Schlagerhimmel-Ausgabe gibt es am 13. August 2026, wie gewohnt zwischen 17 und 18 Uhr. Und bis dahin wünschen Ihnen eine himmlisch gute Zeit.
1: Oswald Sattler und
0: Ihr Schlagerengel Michael Zinke.

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0: Das muss in den gelben Sack. Entschuldigung, hallo. Wir sind schon online. Also, ich meine, wir sind on air.
1: Ja?
0: Ja.
1: Ach, das ging aber schnell.
0: Ja.
1: Weil ich wollte gerade noch los, gelbe Säcke besorgen.
0: Ja. Hier ist Radio Interactivo. Für Sie beim Sortieren und beim Trennen, für Sie am Mikrofon sind Caroline Lenz.
1: Und Christina Renken.
0: Ja, wir können das Thema für heute kaum verbergen. Nein, wir machen jetzt nicht irgendwie. Wir gucken heute mal historisch, wie es mit der Umwelt in Bremen und umzu so war.
1: Mit dem Umweltschutz?
0: Ja.
1: Ja.
0: Und mit Recycling-Gedanken.
1: Ja, ja, ja.
0: Weil das Thema ist ja nicht neu. Man macht da sehr überrascht sein, aber es gab da, ich sag mal, in Bremen Schieteneifes und...
1: Schieteneifes?
0: Ja. Klang besser als klingt doch besser dann Mr. Pudrett.
1: Ja, das klingt viel internationaler.
0: Ja, der Meister über die Goldeimer. Ja, der auf die Idee kam, da kann man auch Dünger draus machen. Ja. Hm. Ah, wir können natürlich nicht alles erwischen, aber wir haben da mal was zusammengestellt. Wie hieß das noch?
1: Denk dran, morgen ist gelber Sack.
0: Genau. Und das ist ein Programm, eine Führung, die wir für die Uni der dritten Generation ausgearbeitet haben, an das Team, also für das Team um Bruno Steinmann. Die AWO hat ja immer da ein tolles Programm. Einige Veranstaltungen gibt es auch im Nachbarschaftshaus. Das Herbstsemester ist schon in Sichtweite. Herbst, Winter und
1: Da müssen wir noch sagen, die Broschüren kann man überall, fast überall erhalten.
0: So
1: achten Sie einfach mal drauf. Das ist ein richtig dickes Heft,
0: ja,
1: mit vielen spannenden Informationen und ganz verschiedenen Themen.
0: Genau. So, dann müssen wir doch jetzt mal, dann wollen wir jetzt mal anfangen. Ne?
1: Ja, oder? Bitte.
0: Ja, dann würde ich noch mal sagen, lauschen Sie herein.

Ja, Recycling ist das historisch, ja klar. Aber wir gucken da heute viel zu wenig mal nach. Da gibt es schon einige Beispiele. Und ein Beispiel, das können Sie sich vielleicht gerade gut vorstellen. Passen Sie auf. Sie stehen vor dem Denkmal der Bremer Stadtmusikanten und biegen mal nach links ab. Das ist der Schoppenstil. Dem folgen Sie. Und an der Ecke, da an der Rathausecke, ja, da ist unten der Laden vom Ratskeller drin, da sehen Sie drei Köpfe aus der Wand gucken, oberhalb. Einmal der Kaiser, einmal seine Gattin und einmal, gut, das muss man wissen, der Junior. Die stehen für etwas. Genau. Das waren die öffentlichen Bedürfnisanstalten. Einmal für Herren, ist klar, Damen auch. Das dritte, nee, nicht das, was Sie denken, das war auch was Öffentliches, der Fernsprecher. Genau. Bedenken Sie, das war die Zeit, wo das Telefon erst Einzug hielt. Heute ist es ja kaum noch wegzudenken. Aber Bedürfnisanstalten, kommen wir da mal auf die gepflegte Formulierung, Geld stinkt nicht. Auf wen ist das zurückzuführen? Auf den römischen Kaiser Vespasian. Der kam nämlich als erstes auf die Idee, wow, man kann doch vielleicht in den Latrinen mal was sammeln. Genau. Und so hat er dann den Urin gesammelt. Und den hat er verkauft. Verkauft, warum? Nun, wer das so brauchte, waren die Gerbereien und die Reinigungen damals. Jedenfalls, sein Sohn hat sich furchtbar beklagt darüber und hat gesagt, oh, das stinkt. Und dann hat Vespasian zu seinem Junior gesagt, Pecunia non olet, aber Geld stinkt nicht. Wahrscheinlich ist diese Anbringung der drei Köpfe oder überhaupt Verwendung fürs Klöchen, da wollte der Architekt vermutlich oder der Designer der Stadt Bremen ein mitgeben. Das ist übrigens entnommen aus einer Arbeit von Wilhelm Tacke. Sollte er zuhören an dieser Stelle, schöne Grüße.

Denk dran, morgen ist gelber Sack. Ja, machen wir doch mal weiter. Wir befassen uns mal nicht mit dem Umweltschutz in der Gegenwart. Das ist ja nur hinlänglich passiert. Wir gehen mal der Frage nach, wie war das denn früher in Bremen? Dabei haben wir aber immer ein Bein im 21. Jahrhundert. Beginnen wir mal am Wall. Die Frage nach dem, was da früher war, stellen wir uns heute gar nicht. Bis kaum, oder? Gehen wir mal zurück in das Jahr 1802. Da schaute man nicht ins Grüne, sondern auf eine Mauer. Im Bremischen Jahrbuch aus dem Jahr 1980 findet man dazu eine interessante Arbeit. Demnach haben die Ratsherren erst 1802 beschlossen, dass die alten Befestigungswälle beseitigt werden sollen. Kaum vorstellbar, dass man damals bereits in 4 Wochen 4, ich wiederhole noch einmal die Zahl 4,

daraus einen öffentlichen Spaziergang zu entwickeln. So ganz nebenbei, das war ein folgenschwerer Beschluss. Warum? Die Stadt sollte dadurch ihr Erscheinungsbild komplett verändern. Auf der Neustadtseite verschwanden die Mauern komplett. Und auf der Altstadtseite plante man die Wallanlagen, so wie wir sie heute kennen. Damit wir das nochmal ganz deutlich machen, in ganz Deutschland griff damals die sogenannte Entfestigungswelle um sich. Irritierenderweise war Bremen dabei in vorderster Reihe. Selbst Goethe war durch dieses Ereignis so bewegt, dass er in seinen Wahlverwandtschaften das Ganze wie folgt eingebaut hat. Zitat, sogar größere Städte tragen jetzt ihre Bälle ab. Die Graben selbst fürstlicher Schlösser werden ausgefüllt. Die Städte bilden nur große Flecken und wenn man so auf Reisen sich das ansieht, dann sollte man glauben, der allgemeine Friede sei befestigt und das goldene Zeitalter vor der Tür. Zitat Ende, wie man es nimmt, oder? Die Bremer Wallanlagen haben bis heute ihr Aussehen kaum verändert. Immerhin war das zu Beginn des 19. Jahrhunderts das einzige Naherholungsgebiet, was Bremen hatte. Nee. Kommen Sie mir nicht mit dem Bürgerpark. Der war ja noch nicht mal angedacht und noch nicht mal fertig. Seine Geschichte begann erst 1865. Das ist aber heute nicht dran. Bewusst hat man sich bei den Wallanlagen für den Stil des englischen Gartens entschieden. Also wir lassen das mal alles so, wie es ist. Natürlich so. Nur der Vollständigkeit halber, in unserer Lieblingspartner Hansestadt Hamburg gab es auch so ein Projekt. Das begann deutlich später und die Fläche nannte man Volkspark. Genau, Volksparkstadion. Sie erinnern sich vielleicht noch aus Lager her, aber ja. So, zurück zu unseren Wallanlagen. Im Laufe der Zeit konnte man echt sagen, dass der Stadtbürger das Landleben für sich wiederentdeckt hat. Man versprach sich davon positive Entwicklungen auf das soziale Leben wie auch auf die Gesundheit. Eine kleine Bemerkung dazu. Gut, dass man sie bis heute nicht angetastet hat, um dort Tiefgaragenwohnungen oder sonst etwas entstehen zu lassen. Dann wäre ja nichts Grünes mehr in der Stadt.

es denn damals überhaupt schon Proteste oder Beschwerden wegen der Umwelt? Ja. Einen ersten Treffer hatten wir in dem Buch Burglesum einst und jetzt. Dort wurde über eine negative Folge der Gasbeleuchtung berichtet. Wie heißt es dort? Zitat: Der hohe Schwefelgehalt der Gasbeleuchtung war eine Gefahr für die Bücher. Das Papier wurde spröde und brüchig. Zitat Ende. In dem Buch Bremer Fährleute von Günter Benja konnten wir auch etwas Passendes finden. Als eben mal vorweg, die Frieda, von der da gleich die Rede sein wird, ist der Name des Fährschiffes zwischen Fekesack und Lemwerder.

Also, da steht folgendes Zitat. Pustete der Südostwind, also vom Fegesacker Anleger her, fegte der ungeniert den beim Anheizen des Schiffskessels entweichenden Qualm aus Frieder Schornstein schonungslos über die Strandlustterrasse. So saß ich beispielsweise am 22. September 1898 die Geschäftsführung der Sparkasse Bremen veranlasst, gegen die Pächter der Frieder zu Felde zu ziehen. Damals schon Besitzer des Etablissements Strandlust, beschwerte sich der Sparkassenchef beim Hansestadtbremischen Amt über schwere Rauchbelästigung seiner Gäste eben durch Frieder. Mancher Kaffeesierer wurde davon abgehalten, unter dieser Pein hier seinem Bohnenkult zu huldigen. Zumal der Rauch selbst durch den Eingang in die Salons drang. Aus Sparsamkeitsgründen, wie man es bei einer Sparkasse gewohnt ist, verwendete der Pächter Schiphorst für Frieders Kessel nämlich langflammige Fettkohle, was er ja eigentlich aber nicht durfte. Dadurch schlugen, so steht es in Verhandlungsprotokollen, die Flammen lichterloh aus dem Schornstein. Man forderte energisch eine rauchlose Anthrazitkohle, für später hier einzusetzende Fährdampfer sogar Koks. Zitat Ende. Naja, die Form des Protests nahm bei weitem noch nicht die Züge an, wie wir das heute so kennen. Immerhin, man nahm es zur Kenntnis und vereinzelt, aber auch wirklich nur vereinzelt, reagierte man drauf. Zu dem Themenkomplex Wasser gab es noch etwas anderes. Damals wie auch heute ist es ja, man lässt sich ja ungern von jemandem sagen, wenn das so gemacht wird, dann wird da vielleicht die Natur drunter zu leiden haben, die Umwelt und so weiter, die wird zerstört und so weiter. Und wenn das sogar richtig auch noch eine Frau sagt, oh, dann ist ganz schlecht, die nur eine Lehrerin war. Die Rede ist von wem? Ja, von Tammy Öfgen. Ihre Sprache wird als kompromisslos und entschieden charakterisiert. In ihrem Roman Madoklüver thematisiert sie die Gründung der Baumwollkämmerei im Blumenthal. Ferner berichtet sie auch von der großen Zahl polnischer Fremdarbeiter, die man nach Bremen holte. Das wiederum zu vertiefen, das wäre heute nicht Thema. Frau Öfgen warnt vor den Folgen des rücksichtslosen Umgangs mit Mensch und Natur. Dazu folgendes aus dem Klappentext. Das war für die Fischer ein dauernder Ärger. Manche Nacht hatten sie außer ein paar Schollen nichts in ihren Netzen und sie mussten sich entschließen, auch weiter weserwärts zu fahren bis nach Rechtenfleet und Hammelwaben. Ihre Netze blieben leer. Die Erbfischer, die seit dem Dreißigjährigen Krieg ein verbrieftes Anrecht auf die Fische haben, klagen gegen den Bremer Staat und gegen die Kaufherren, die die Fabrik in Angriff genommen hatten. Das war eine Aufregung. Selbst die ältesten Leute konnten sich nicht entsinnen, dass im Blumenthal je so ein Prozess geführt worden wäre. Zitat Ende. Na, an den drei Beispielen kann man schon einiges erkennen. Also, Problem erkannt, aber Problem noch längst nicht gebannt.

So, kommen wir mal wieder zurück auf die Wallanlagen. Wenn wir da heute spazieren gehen, dann hören wir etwas, aber zugegeben, wir müssen schon genau hinhören, Vogelgezwitscher. Der andere Lärm droht es fast zu überlagern. Darüber sollten wir uns freuen. Denn werfen wir einen Blick in den fernen Osten, in Richtung China, so in puncto Umwelt, dann kann einem da Angst und Bange werden. So liest man im Internet, dass die Wildbienen dort fast ausgestorben sind. Na, treiben wir unsere Gedanken mal eben in die Richtung. Was wäre, wenn die Bienen nicht mehr da sind? Ja, nur ein Beispiel. Simple Frage, wer bestäubt dann die Blumen? Genau. In China sind da in den vergangenen Jahren interessante Berufsbilder entstanden. So, wenn wir schon mal an der Luft sind, wie steht es denn überhaupt um den Vogelbestand in Zentraleuropa? Nun, die Antwort lautet, geschönt, bescheiden. Die Wildvögel sind fast gar nicht mehr so vorhanden und die Gründe dafür sind vielfältig. Der Verlust des Lebensraums, die illegale Jagd und der traditionelle Vogelhandel. Der Autor Peter Berthold hat in seinem Buch mit dem Titel »Unsere Vögel« erwähnt, dass es in Europa schon seit, ich spreche die Zahl mal langsam, 1849 einen dokumentierten Vogelschwund gibt. Gerne wiederhole ich nochmal. Seit 1849 gibt es einen dokumentierten Vogelschwund. Nach Berthold sei in keinem anderen Land der Erde schon so frühzeitig auf einen Artenrückgang hingewiesen worden wie in Deutschland. Interessante Berichte dazu gibt es auch von Johann Friedrich Naumann. Nee, das ist nicht der mit dem Ring in Utbrim, das ist ein anderer. So, der Herr Naumann, der Vogel-Naumann, der hat sich damals auf das damalige Deutschland konzentriert und da klang das so. Zitat, nicht besser ergeht es unseren Sumpf- und Wasservögeln durch Ablassen und Trockenlegen der Seen, Teiche und Sümpfe, um diese als Ackerland, Wiesen oder zur Torfgräberei zu nutzen. Gewiss gibt es in Deutschland eine Vögelzahl, die sich im Abnehmen befindet, doch noch gewisser keine, von der man behaupten könnte, sie hätten in neuerer Zeit zugenommen, Zitat Ende. Ja, werfen wir doch auch noch mal einen Blick in die Speisekarten der damaligen Zeit. So findet man in der Gegend um Leipzig regelrecht Lerchenfressereien. Ja, man hat da Lerchen in Anführungszeichen gefressen. Als das verboten wurde, haben die Bäcker aus Mürbeteig eine Alternative hergestellt. Vielleicht kennen Sie das, aber googeln Sie das mal. Das sind köstliche Bilder. An dem Download, an dem Ausdruck wird auch noch gearbeitet. Übrigens, das letzte Gericht, was legal aus Vögeln hergestellt werden durfte, war die Helgoländer Vogelsuppe. Passte ja auch gut. Denn in Helgoland war der Kontakt zum Festland ja nicht immer möglich fürs Frischfleisch. Und daher waren die Vögel eine Alternative, die war ja irgendwie immer da. Erst 1967 erfolgte ein dementsprechendes Verbot. So, dann werfen wir doch noch mal einen Blick in die Bremer Küche. Haben Sie da sofort, hören Sie schon? Ja, das Piepen der Küken, das Kükenragout. Ja, da gibt es zwei Dinge zu bemerken. Zum einen sagt man, dass es sich dabei um Dinge aus der Küche, plattdeutsch Kök, gehandelt haben soll, die zu einem Ragout verarbeitet worden sind. Aber es gibt eben auch den Hinweis, dass es aus jungen Hühnern gemacht wurde, die nicht älter als ein Jahr sein durften. So, lassen wir uns jetzt mal eben das Ganze bei unserem Ausflug in die Fauna. Da weiterzumachen wäre nochmal ein anderes Thema.

Befinden wir uns jetzt gedanklich am Ende des Walls gegenüber der Kunsthalle. Also schließt sich da das Viertel an. Heute als Wohngebiet nicht wegzudenken. Das war aber nicht immer so. Dank des Buches Gewerbefleiß, Band 19 aus der Reihe Beiträge zur Sozialgeschichte Bremens, können wir uns das mal genauer ansehen. Nehmen wir mal die Ostertourstraße. Jene beginnt am Wall und geht in Richtung Innenstadt bis zur Dechanatstraße. Haben Sie das vor Ihrem geistigen Auge? Ja. Also, so lang ist das Stück nicht. Also, hier gab es 2 Buchbinder, einen Buchdrucker, einen Bäcker, die Bürstenfabrik von J.H. Wissel sowie die Bremer Schirmfabrik der Gebrüder Büsing, also mitten im Wohngebiet. An der Ecke zur Dechanatstraße stand sogar eine Fabrik, genauer gesagt die Mineralwasser- und Eisfabrik von Dr. Feldmann. So, jeder kann sich vorstellen, hören Sie es auch, was da für eine Geräuschkulisse gewesen sein muss. Moment, geht aber noch weiter. Die Abbiegung in die Buchtstraße, ein Stückchen weiter davor rechts, kennen Sie ja auch, war nicht viel, früher auch nicht viel größer als heute. Und da fand man zum Ende des 19. Jahrhunderts eine Fabrik, die auf Eisenkonstruktionen spezialisiert war. Es handelt sich um den Betrieb des Herrn von Essen. Ferner gab es die Tabakextraktfabrik Ankersmit und Co. und eine Emaillierwerkstatt. Folgen wir der Straße, wird er auch nur gewohnt. Die Krönung ist an der Ecke zum Domshof zu finden. Dort war die Möbelfabrik von Heinrich Bremer. Nee, kein kleiner Betrieb. Zeitweise gab es dort 100 Beschäftigte. Werfen wir einen Blick in die Kundenliste. Hauptauftraggeber war der Norddeutsche Lloyd. Weiterhin wurde dort die komplette Einrichtung für die Baumwollbörse und das Gericht gebaut. Selbstredend natürlich auch für die Villen am Osterdeich. Also lag da immer ein Holzgeruch in der Luft und das Quietschen der Kreissäge. Und vor allen Dingen natürlich auch die dazugehörige Straße.

da ist man schon fast bedient, oder? Am Alten Wall, also bei der Kunsthalle dann so links runter, da gab es dann übrigens noch eine Senf- und eine Tabakfabrik. Gehen wir weiter in Richtung Ostertor Steinweg, stand da nicht nur das Bremer Theater, sondern auch eine Färberei, eine Apparatur- und Dekaturanstalt. Wenn Sie jetzt fragen möchten, aber Sie wissen, ich kann nicht antworten, ich antworte trotzdem mal. In einer Dekaturanstalt werden Wollstoffe mit Wasserdampf behandelt, um nachträgliches Einlaufen zu vermeiden. So, dann gab es dann noch die Norddeutsche Drahtwarenfabrik, eine chemische Fabrik und eine Likörfabrik. Außerdem eine Möbelfabrik von Herrn Schulze und noch eine Hut- und Bürstenfabrik sowie eine Fischräucherei. Oh, das ließe sich noch eindrucksvoll vorsetzen, also eine lebendige Nachbarschaft.

haben Sie sich schon gefragt, was ist denn mit den größeren Firmen? Ja, die lagen ja noch weiter auswärts. Nehmen wir zum Beispiel Wilkins und Söhne. Die haben in Himmelingen produziert und das Verkaufsgeschäft blieb am Wall. Der Konkurrent Koch und Bergfeld machte das genauso. Wichtig in diesem Zusammenhang ist nochmal zu erwähnen, dass Primär erst spät dem deutschen Zollverein beigetreten ist. Schon klar, warum Buten produziert und Binnen verkauft wurde. Das vertiefen wir jetzt hier mal nicht, denn es geht ja um historische Umweltbetrachtung. So, hat denn da eigentlich überhaupt keiner was gesagt oder vielleicht sogar protestiert, auch hier? Die Antwort lautet überraschend, nö. Im bremischen Jahrbuch Nummer 77 aus dem Jahr 1998 findet man dazu eine Arbeit von Frank Uetterkorn. Da heißt es genau, Zitat, so gab es aus industriellen Kreisen keinen wirkungsvollen Widerstand gegen die Rauchbekämpfung. Zitat Ende. Ja, man zeigte sich von Unternehmerseite übrigens regelrecht kooperativ. Allerdings nur, wenn man behördlicherseits aufgefordert wurde, einen qualmenden Schlot bearbeiten zu müssen. Auch von gewerblichen Interessenverbänden kam da auch nicht so viel, also eigentlich auch nichts. Die Handelskammer interessierte sich gar nicht für die Rauchangelegenheiten. Auch den Industriebeirat der Handelskammer konnte man nicht im Entferntesten dazu bewegen, einzuschreiben und ein Machtwort zu sprechen. Die Gewerbekammer reihte sich da auch ein und fiel auch nicht weiter auf. So, nehmen wir mal ein Beispiel. Die St. Pauli-Brauerei. Ja, Spuren.

die war, gibt es heute noch, die war mittendrin ja in der Stadt. Denken Sie dran, wenn Sie beim Bremer Theater gibt es eine Spielstätte, die heißt Brauhauskeller. Und wenn Sie von der Rückseite von der Theatergarage kommen und Sie betreten den Innenhof des Schauspielhauses, dann ist über dem Bogen ein Holzfass zu erkennen. Das nur mal so eben nebenbei. Also, bei der Polizeidirektion gab es zum Vorgang St. Pauli Brauerei eine dicke Beschwerdeakte. Fassen wir die Situation zusammen. Unklare behördliche Zuständigkeit, ein organisierter öffentlicher Protest und eine Expertendebatte, die sich um entscheidende Antworten herumdrückte. Wohlgemerkt, dass was da gleich kommt, ist, also dies hier ist eine Beschreibung der Zustände Ende des 18. und zu Beginn des 19. Jahrhunderts. Es ist nicht von heute.

am meisten unter den Umweltbedingungen in der Innenstadt zu leiden hatten ja die Hausfrauen und Dienstmädchen. Die hatten damals keine Lobby, nicht mal einen Funken. Hier mal ein paar kleine Beschwerdebeispiele. Zitat: Dass die Dienstmädchen heute früh 3- und 4-mal die Veranden und Trottoirs reinigen mussten, da die Flocken so stark fielen wie Schnee im Winter. Zitat Ende. Nächste Beschwerde, Zitat: Das Trottoir vor meinem Haus muss sich der Rußflocken wegen mehrmals am Vormittag fegen lassen. Zitat Ende. Herr Uetterkorn kommt in seiner Arbeit zu dem Schluss, dass man sagen kann, dass es schon ein Interesse an einer sauberen Stadtluft gab, aber es fehlte der Wille, es umzusetzen. Hören wir mal eben ein paar Beispiele, wie das denn aussah, wenn etwas angeordnet wurde. Verwendung eines bestimmten Brennmaterials, Einbau eines Rußfängers, der Schornstein möge öfter gereinigt werden, Unterweisung der Schornsteiger. Der Schornsteinfeger. Übrigens, das letzte ist mein Liebling, muss ich echt sagen. Oh, das wird nur noch getoppt von einer Vorschrift, den Schornstein des rauchenden Betriebes um wenige Meter zu erhöhen. Ja, oh, das lassen wir doch mal eben kommentarlos so stehen. Da drängt sich doch mal eben die Frage auf, gab es denn überhaupt Vorschriften, wie hoch so etwas gebaut werden muss? Jein. In den sogenannten Konzessionsbriefen stand, dass Schornsteine so hoch zu führen sind, dass eine Belästigung Dritter durch Rauch und Ruß vermieden wird. Ja, es war bei allen Beteiligten klar, dass man den Rauch dadurch ja nur über die Beschwerdeführer hinwegblasen würde durch eine Erhöhung. Mit anderen Worten, dann haben die anderen eben auch noch was davon. Gut, oh, das lassen wir auch mal eben schnell so stehen. Ja, der Herr Uetterkorn beschreibt dann weiter, dass das für den Unternehmer eben die beste Lösung war. Andernfalls hätte man sich überhaupt mit der Optimierung des Brennprozesses befassen müssen. Das wollte und war man wahrscheinlich damals nicht imstande zu leisten. Da gucken wir doch nochmal eben schnell in die Politik. Da findet man eine Beschreibung in einem Protokoll der Sitzung der Bremischen Bürgerschaft aus dem Jahr 1900. Zitat: Als der Abgeordnete Dietrich Kropp Junior sich zu der Bemerkung hinreißen ließ, lass es doch rauchen, verzeichnete das Protokoll Heiterkeit. Zitat Ende. Ja, das geht aber noch besser. Da gibt es ein Stückchen weiter noch ein Zitat. Ein solcher Herr hatte vor einigen Tagen die Dreistigkeit, sich dahin zu äußern, dass er es ganz richtig finde, wenn die Polizeidirektion dafür sorge, dass in gewissen Stadtteilen auf Rauchverbrennung gehalten werde, aber in der industriereichen Neustadt, in der westlichen Vorstadt, sei das ja Unsinn. Zitat Ende. Ja, es gab auch noch einige andere Stimmen, die wirklich einmal zart darauf hingewiesen haben, dass es doch wichtig ist, darauf zu achten, dass man sich nach der Arbeit zu Hause in frischer Luft von seiner Arbeit erholen können muss.

Tja, wenn man sich mit dem Thema befasst, dann ist das natürlich ein Riesenwust an Leserei, den man da vor sich hat, weil da steht natürlich alles nicht zusammengefasst irgendwo. Wo man aber sich einen guten Überblick verschaffen kann, das sind die Chroniken von Bremen, entweder von Hubert Warnjau oder von Fritz Peters oder Reinhold Patemann. Hier kommen wir mal zu denen von Herrn Peters vom Jahreszeitraum 1921 bis 1932. Da sind Dinge zu lesen, das könnte auch aus unseren Tagen stammen. Da steht: Im Oktober des Jahres 1921 gab es einen schweren Nordweststurm. Dieser habe auf dem Freimarkt einen Sachschaden hinterlassen. Im Januar 1923 liest man von einem Ersuchen der Bürgerschaft an den Freistaat Oldenburg, dass das Schmutzwasser der Stadt Delmenhorst nicht mehr den öffentlichen Wasserläufen zugeführt werde. Weiteres zum Thema Wasser findet man im Jahr 1926. Da werden die Flussbadeanstalten geschlossen, da das Weserwasser infolge der Abwässer von Hannover seuchengefährlich scheint. 1928 gibt es sogar eine weitere überregionale Meldung. Da hat Bremen in Leipzig geklagt. Der Gegner war kein geringerer als Preußen, Thüringen und Braunschweig. Gegenstand der Klage war die Verunreinigung des Weserwassers durch die Abwässer der Kaliindustrie. Im Juli 1923 wird erstmals auf eine große Hitzewelle hingewiesen, mit Höchsttemperaturen von 34 Grad Celsius. Zwei Jahre später liest man schon wieder von heißen Sommertagen, 32,4 Grad Celsius. Damit einhergingen schwere Gewitter und diverse Windhosen, die am Wall und in der Ostertorvorstadt durch sind. Windhosen. 1925. 1929 ist sogar der Stadtgraben zugefroren. Die Eisdicke habe 50 Zentimeter betragen. Zugeben mit unseren Ohren heute, das klingt ja echt nach Extremwetterlage, oder? Anfang der 1930er Jahre kam es sogar an der Eisenbahnbrücke an der Schwachhauser Heerstraße zu einer Zugentgleisung. Diese war zurückzuführen auf eine Gleisverwerfung infolge der plötzlichen Hitze. Ja, da, wir haben noch mal eben kurz reingeguckt, was man da so finden kann. Und das bietet doch Luft für mehr, oder? Was finden Sie? Wir freuen uns, wenn Sie noch Ergänzungen dazu haben. Nehmen Sie gerne über das Nachbarschaftshaus Helene Kaisen mit der Redaktion von Radio Interactivo Kontakt auf.

0: Na, jetzt wissen wir Bescheid, richtig?
1: Tja, spannend, ne?
0: Total. Also anfänglich habe ich ja nicht gedacht, es war mehr so ein Thema, gucken wir mal, ob es da was gibt, aber da gab es ja eine ganze Menge.
1: Ja, spannend fand ich ja, wir machen die Schornsteine einfach höher.
0: Ja, wir machen aber länger, Gott, ja, ganz pragmatisch.
1: Ja. Ja. Also. Was hat für ein Umdenken eingesetzt, ne? Heute ja. Sammeln wir...
0: Na, was ich auch ganz spannend fand, die Chroniken da von Fritz Peters da zum Schluss, es gab auch schon früher heiße Sommer, so ist es nicht.
1: Ja, das ist stimmt.
0: Mhm. Da in den 1920er Jahren schon und vor allen Dingen auch diese Geschichte mit den Schienen da an der Schwachhauser Heerstraße, ja, wegen Verformung der Schienen aufgrund der hohen Temperaturen.
1: Ja, heute brechen die Straßen auf.
0: Ja, das, heute haben wir die Blow-Ups oder Hiccups.
1: Ach ja,
0: ach ja, ein Thema, was freuen Sie sich auch schon auf den nächsten Monat, was wir da wieder für Sie ausgegraben haben? Wir freuen uns auch.
1: Ja.
0: Also in diesem Sinne bleibt uns jetzt nichts anderes. Passen Sie fahren auf Sie auf, suchen Sie den Schatten auf und ja, dann freuen
1: bis
0: wir uns.
1: Bis zum nächsten Mal, ne?
0: Genau.
1: Und wir sagen Tschüss.

Ja, hallo und jetzt herzlich willkommen zu Rock'n'Pop Classics hier auf Radio Weser TV. Schön, dass ihr wieder mit dabei seid. Heute drehen wir die Zeit genau 50 Jahre zurück. Will heißen, wir gehen ins Musikjahr 1976. Letztlich ein Jahr voller unvergesslicher Melodien, großer Stimmen und Songs, die bis heute nichts und ich würde mal sagen auch absolut nichts von ihrer Faszination verloren haben. Also freut euch auf legendäre Rockhymnen, zeitlose Popklassiker oder jede Menge Erinnerungen an eine Ära, in der die Musik bunt, vielfältig und voller Leidenschaft war. Es gibt also kraftvolle Gitarren, eingängige Refrains und gefühlvolle Balladen. 1976 hatte für jeden Musikgeschmack etwas zu bieten. Mein Name ist Wolfgang Axenow und ich wünsche damit viel Vergnügen in den nächsten 2 Stunden hier auf Radio Weser TV.

Natürlich in unserem Start-up, wie wir es gewohnt sind, ein Werk von AC/DC und entsprechend dieser Sendung natürlich ein Werk aus dem Jahre 1900.

76, das da hieß oder auch heißt Live Wire. AC/DC. Ja, die nächsten zwei Stunden, es geht um das Jahr 1976 und dann hätte ich hier Boston mit More Than a Feeling. Tom Scholz schrieb ja diesen Meilenstein für dieses millionenverkaufte Debütalbum der Band, der hochenergetische Song verarbeitet letztlich die bittersüße Sehnsucht einer alten Jugendliebe namens Marianne, deren Erinnerung durch ein Land im Radio wiedergeweckt wird. Ja, Radio macht so einiges möglich. Der Song erreichte übrigens im September 1976 Platz 5 der US-Billboard-Charts und wurde vom Rolling Stone in die Liste der besten Songs aller Zeiten aufgenommen. Jawohl, Boston, More Than a Feeling.

So ein Hauch von, das ist die Ruhe vor dem Sturm. Fleetwood Mac mit Rihanna aus dem Jahr 1976. Und das wird eigentlich so das ganze Thema hier durchziehen, das Jahr 1976, so wie auch das folgende Werk hier, wie Thin Lizzy, The Boys Are Back in Town. Und mit den ersten Takten von The Boys Are Back in Town ist klar, dass hier irgendjemand zurückkehrt. Thin Lizzy erzählen keinen großen Handlungsbogen, sondern zeichnen das Bild einer Gruppe, über die bereits gesprochen wird. Die Jungs sind wieder da und die Stadt weiß, was das bedeutet. Phil Lynott's rauer, erzählerischer Gesang macht aus diesem Song eine kleine Rock'n'Roll-Geschichte über Freundschaft, Ruf und die Unruhe, die ihn eine vertraute Clique eben halt so mit sich bringt. Der Song wurde neben Whiskey in the Jar, das Ding kennen wir, mit zum größten internationalen Erfolg von Thin Lizzy.

The boys are back in town, Thin Lizzy. Und an dieser Stelle schon mal ein ganz wichtiger und aktueller Programmhinweis, vorweg, zwischendurch oder wie auch immer. 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

Ach, ist das schön. Und ich möchte wetten, der eine oder die andere wird zu diesem Titel 1976 locker auf der Tanzfläche geschwuft haben. Rod Stewart, Tonight's the Night. Und wenn ich heute dann aber auf jeden Fall, ich hatte es ja schon angekündigt, am kommenden Sonnabend, sprich am kommenden Samstag ab 20 Uhr überträgt Radio Weser TV die La Palma Revival Party live Open Air hier auf diesem Kanal. So, jetzt komme ich zu Blue Öyster Cult. Ich glaube, ich habe das so einigermaßen richtig ausgesprochen und man darf wohl sagen, kaum ein anderer Gitarrenriff der 70er klingt so geheimnisvoll wie das von Don't Fear the Reaper. Der Song verbindet die Härte des Rock mit einer fast schwebenden Atmosphäre in einer eingängigen Melodie. Inhaltlich setzt sich das Stück, natürlich, wie soll das auch anders sein, mit Liebe, aber auch mit dem Tod und der Frage auseinander, was nach dem Leben kommt. Ein ungewöhnliches Detail der Aufnahme ist der Einsatz einer Kuhglocke, die im Song seinen markanten Rhythmus verleiht. Dann lassen wir es doch mal läuten.

Roxy Music oder auch Mr. Brian Ferry, Love is a Drug. Und wir sind immer noch im Jahr 1976, abgesehen vom Totalausfall eben. Ich glaube, die 32 Grad hier im Studio, da hat auch die Technik mit zu schaffen und ich musste das System komplett neu hochfahren. Aber naja, das, man muss immer positiv denken, ne? Oder take it easy. Weiter geht's im Programm und da wären wir jetzt bei The Runaways und ihrem Werk Cherry Bomb. Cherry Bomb beginnt mit einem Gitarrenriff, das sowohl sofort deutlich macht, worum es bei den Runaways geht. Um eine rein weiblich besetzte Band, die sich in ihrer einer von Männern dominierenden Rockwelt natürlich ihren eigenen Platz nimmt. Cherry Currys Gesang verleiht dem Stück Kompromisslosigkeit, während Joan Jetts Gitarrenspiel den rauen Charakter der Aufnahme prägt. Runaways, Cherry Bomb.

Warum sollte sie das tun? Elton John and Kiki D, Don't Go Breaking My Heart. Radio Weser TV Rock'n'Pop Classics mit Wolfgang Axonow am Mikrofon. Und das Thema des heutigen Abends, na, das Jahr 1976. Und da wäre ich bei Peter Frampton. Show Me The Way ist ein Song, der erst auf der Bühne seine ganze Wirkung entfaltet. Peter Frampton hatte diesen Titel ja bereits 1975 veröffentlicht, doch die Live-Aufnahmen auf Frampton Comes Alive machte daraus 1976 einen weltweiten Erfolg. Während der Song in den USA und in Großbritannien ein großer Chart-Hit wurde, griffen die deutschen Fans direkt zum Album, das im Folgejahr Platz 4 der Charts erreichte. Bis heute, so heißt es, zählt Frampton's Come Alive zu den erfolgreichsten Live-Alben aller Zeiten. Hier ist

Ja, auch eine schöne Nummer. Paul McCartney and the Wings, Silly Love Songs, natürlich aus dem Jahr 1976. Und damit sind wir in der zweiten Stunde von Rock'n'Pop Classics hier auf Radio Weser TV. Am Mikrofon ist immer noch der Wolfgang und das Thema auch in der zweiten Stunde: Hits und Pop-Songs aus dem Jahre 1976.

Natürlich war auch 1976 die R&B-Szene nicht unaktiv, ganz im Gegenteil. Hier zum Beispiel Bose Skaggs mit Lowdown, eben wie gesagt aus dem Jahr 1976. So, jetzt greifen wir aber wieder etwas kräftiger in die Gitarre, besonders dann, wenn es Kiss heißt und Detroit Rock City mit Destroyer veröffentlichten ja Kiss 1976 ein Album, das auf ihren aufwendigen Rocksound weiter ausformulierte. Die Single Detroit Rock City schien dabei eine naheliegende Wahl zu sein. Ein Song, der mit den Geräuschen eines Autoradios und eines Unfalls beginnt, bevor das Gitarrenriff einsetzt und die Band ihre absolut ganze Energie entfaltet. Hier sind Kiss, Detroit Rock City.

Viermal der Meister solo, Bryan Ferry und Let's Stick Together. Die, oder besser gesagt, das Jahr 1976 ist das Thema der heutigen Rock'n'Pop Classics Ausgabe. Und wir kommen zu Queen und die dürfen natürlich nicht fehlen. Fehlen auf keinen Fall. Queen und Somebody to Love. Somebody to Love beginnt ja letztlich mit einer Frage, die den ganzen gesamten Song bestimmt. Die Suche nach einem Menschen, der Halt und Nähe geben kann. Freddie Mercury schrieb den Titel am Klavier und verband darin die Ausdruckskraft des Gospel mit dem Klang einer Rockband. Der Wechsel zwischen den vielschichtigen Gitarrenarrangements, Mercurys Gesang und Brian Mays Gitarrenspiel machten den Song zu einer Aufnahme, die in jeder einzelnen Ebene auf die Suche nach dieser einen Antwort hinausläuft. Wir suchen oder erwarten oder erhoffen eine Antwort. Hier sind Queen.

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Und damit mal wieder eine leichte Brise R&B. Lou Rawls mit You Will Never Find Another Love. Und jetzt wird's wieder rockig. Frauen waren ja 1976 in der Rockmusik immer noch deutlich unterrepräsentiert. Hart, angeführt von den Schwestern Ann und Nancy Wilson, gehörten zu den Bands, die diese Grenzen etwas verschoben. Magic Man, so der Titel, erzählt keine einfache Liebesgeschichte, sondern den Moment, in dem Faszination und Abhängigkeit ineinander übergehen. Aus der Perspektive einer jungen Frau schreibt der Song die Begegnung mit einem älteren Mann, während ihre Mutter versucht, sie vor dessen Einfluss zu bewahren. Ob ihr das gelingt, wir werden es hören. Heart mit Magic Man.

Auch schon lange nicht mehr gehört hier Stevie Wonder, I Wish. Nicht jeder Rocksong braucht eine große Geschichte. Rockin' Me beginnt mit einer alltäglichen Situation. Einem Menschen, der versucht, seinen Platz zu finden, Arbeit zu bekommen und für die Beziehung zu kämpfen. Steve Miller macht daraus keinen nachdenklichen Song, sondern eine Fahrt nach vorne, getragen von einem einfachen Gitarrenriff und einem Refrain, der wie ein Versprechen klingt. Die genannten Orte von Phoenix bis San Francisco geben den Song das Bild einer Reise durch Amerika. Genau diese Mischung aus Alltag und Rock'n'Roll-Gefühl machte Rockin' Me 1976 so erfolgreich. Der Titel wurde zum zweiten Nummer 1.

Blinded by the Light. Ich weiß leider nur die Single-Version und ich verspreche, das nächste Mal bringe ich das interessante Longwerk mit. Blinded by the Light, Manfred Mann's Earthband. Ja, das war's dann auch schon wieder. 2 Stunden Rock'n'Pop Classics hier auf Radio Weser TV 92,5 mit Wolfgang Axonoff im Studio. Das Thema der heutigen Sendung: Rock'n'Pop Hits aus dem Jahre 1976. Die nächste Ausgabe Rock'n'Pop Classics dann am 13. August. Und zum Glück ist das ein Donnerstag hier auf dieser Welle. 92,5 Megahertz ab 19 Uhr. Und dann nochmal schnell unser aktueller Programmhinweis. 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Und ansonsten kommt noch gut durch den Rest des Tages und bleibt mir gesund. Tschüss und viel Spaß noch, euer Wolfgang Axenow.

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Moin, moin allerseits und herzlich willkommen bei Backstage Aktuell, dem Musikmagazin. Mein Name ist Thorsten Schmidt und heute gibt es neue CDs von den Stars von gestern. Neue CDs, die allesamt im Frühjahr und im Sommer 2026 in die Läden kamen. Neue CDs von Ringo Starr, Paul McCartney, Mungo Jerry, Deep Purple und von

Wingo Starr, Long, Long Road, so heißt dieses Album. Am 24. April kam es in die Läden. Und Long, Long Road, so heißt dieser Song von Ringo, mit prominenter Unterstützung von Sheryl Crow. Das ist Ringos zweites Country-Album innerhalb eines Jahres, wiederum mit Songwriter und Produzentenlegende T-Bone Burnett. Der Vorgänger Look Up kam in den deutschen Albencharts auf Platz 14. Und Deutschland ist ja nun wahrlich nicht als Country-Fanland bekannt. Also ist Platz 14 beachtlich, überraschend und bemerkenswert. Long Long Road hat sich noch besser verkauft und schrammte in Deutschland, Österreich und der Schweiz knapp an den Top 10 vorbei. Mit Platz 11 in Deutschland als beste Platzierung. Howdy! Dass Ringo auch ganz anders kann, das wissen wir längst und das weiß auch Paul McCartney zu schätzen. Deshalb hat er Ringo angerufen und ihn gebeten, ihn bei den Aufnahmen für sein Nostalgiealbum The Boys of Dungeon Lane zu unterstützen. Home to Us heißt der Song, bei dem Ringo nicht nur trommelt, sondern auch zum ersten Mal überhaupt mit Paul im Duett singt.

Ist bereits das 54. Studioalbum von Paul McCartney seit der Trennung der Beatles 1970 und es wurde eines seiner erfolgreichsten mit Platz 1 in England, Platz 5 in den USA und Platz 2 in Deutschland, Österreich und der Schweiz. Je Oller, je Dollar, hören wir mal rein in die beiden Songs Lost Horizon und Come Inside.

Auch wenn speziell in den Sommermonaten In the Summertime in den Formatradios rauf und runter dudelt, läuft Mango Jerry alias Ray Dorsett seit vielen Jahren unter dem Radar. Ich habe ihn mal etwa 20 Jahre ist das schon her. Da habe ich ihn beim Fehmarn-Festival gesehen. Seine großen Hits aus den 70ern hat er nur angespielt und dann hat er eine Bluesnummer daraus gemacht. Das Publikum war schier aus dem Häuschen. Bei diesem Festival waren die Musikergarderoben in verschiedenen Wohnwagen untergebracht und er hat mich dann in seinen Wohnwagen eingeladen und wir haben noch eine gute halbe Stunde geplaudert. Und da hat er mir erklärt, wie dankbar er für In the Summertime ist, weil ihm die Tantiemen ein sorgenfreies Leben garantieren und er deshalb genau das machen könne, was ihm Spaß macht. Zum Beispiel Blues zu spielen, so wie diesen hier Born to Sing the Blues von seinem neuen Album Undefinable.

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1: Da blinzelte dann doch der Mango Jerry Sound der 70er hervor. Always Time for Coffee vom Album auf Deutsch, also undefinierbar. Das erschien im Frühjahr 26 und dieses Album wurde noch mit dem Mango Jerry Bassisten Darren Jones aufgenommen, kurz bevor er im August 2025 verstorben ist. Von der grandiosen Besetzung von Deep Purple in den 70ern, da sind der Sänger Ian Gillan und der Schlagzeuger Ian Paice nach wie vor aktiv. Am 3. Juli veröffentlichte die Band ihr 24. Studioalbum. Selten zuvor in ihrer über 50-jährigen Bandgeschichte waren Deep Purple so produktiv. Splat ist bereits ihr 5. Album in 9 Jahren. Und nicht nur das Albumcover, sondern auch der heutige Deep Purple Sound erinnern an die kreative Phase zu Beginn der 70er. Der Albumtitel Splat beschreibt das Geräusch eines Insekts, das auf die Windschutzscheibe eines Autos prallt. Mit diesem Titel fremdelte Ian Gillan zunächst. Er befürchtete, die Fans könnten diesen Titel wie ein endgültiges Ende verstehen, womöglich gar als das letzte Deep Purple Album. Doch danach sieht es momentan nicht aus. Die Konzerttermine auf ihrer Homepage verraten, dass Deep Purple in den nächsten Monaten so einiges vorhaben.

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1: Ihr seid immer noch mittendrin in Backstage aktuell, dem Musikmagazin. Und heute gibt es neue CDs von den Stars von gestern. Und eine neue CD gibt es auch von Deep Purple. Die heißt Splat. Und in dem Song Jessica's Bra auf diesem neuen Deep Purple Album, da geht es nicht um einen Büstenhalter, wie man vielleicht glauben mag, sondern eigentlich um Jessica's Bar, also um eine Kneipe. Der verdrehte Titel entstand durch einen Tippfehler auf einem Schild. Aus Jessica's Bar wurde Jessica's Bra. Ian Gillan machte daraus eine Songidee. Ja, da muss man erstmal drauf kommen.

Wenn ein neues Album der Rolling Stones erscheinen soll, dann erfahre ich das durch große Werbeplakate in meinem Viertel, aber auch durch die Vorberichte in nahezu jeder Gazette. Zu einem neuen Stones-Album gehören auch Interviews mit Mick Jagger und Keith Richards. In einem langen Spiegel-Interview erläuterte Mick Jagger ausführlich, wie die Songs auf dem neuen Album Foreign Tongues entstanden sind. Das Songwriter-Duo Jagger und Richards funktioniert immer noch reibungslos, allerdings unter erschwerten Bedingungen, seitdem die beiden auf verschiedenen Kontinenten leben. Mick in London und Keith in einer Kleinstadt vor den Toren New Yorks. Nun sollte man meinen, das sei heutzutage kein Problem mehr, Songskizzen oder auch Demoaufnahmen über das Internet hin und her zu schicken. Eigentlich schon, nur in diesem Falle nicht, weil Keith Richards ein konsequenter Digitalverweigerer ist. Er hat kein Handy und keinen PC, nicht einmal einen Internetanschluss. Wir müssen uns treffen, kommentierte Mick die missliche Lage, und getroffen haben sie sich in London, um das neue Album in einem knappen Monat auszuarbeiten und einzuspielen. Dabei wurden noch einige frühere Songideen aufgefrischt, die beim Album Hackney Diamonds nicht berücksichtigt werden konnten, und so ist dann auch Charlie Watts noch einmal zu hören in dem Song Hit Me in the Head. Der wurde schon 2021 in Los Angeles aufgenommen, in Charlies letzter Session. Und er ist nun zu hören auf dem neuen Stones-Album Foreign Tongues.

Ja, doch, diesen Song kennen wir von Amy Winehouse von ihrem Album Back to Black aus dem Jahr 2070. Und zu dieser Coverversion sagte Keith Richards kürzlich, wie sehr es ihm heute leid tue, dass sich die Band nicht mehr um Amy Winehouse habe kümmern können.

und er erinnerte an den 10. Juni 2007 beim Konzert der Stones beim Isle of Wight Festival. Da kam Amy Winehouse auf die Bühne und sang zusammen mit Mick den Motown-Klassiker Ain't Too Proud to Beg. Zum Song Ringing Hollow sagte Keith Richards, seine Liebe und Bewunderung zu seiner Wahlheimat USA sei ungebrochen. Er habe aber gemerkt, dass es eine nostalgische Liebe geworden ist, wie eine Erinnerung an eine beendete Beziehung. Den Zustand der USA heute empfindet er als enttäuschend. In politischer Hinsicht, aber auch was den gesellschaftlichen Zusammenhang angeht. Und dazu passt dann eine melancholische Ballade mit einigen Country-Tupfern. Hier kommt Ringing Hollow.

Das war Backstage aktuell, das Musikmagazin mit 9 CDs von den Stars von gestern. Mit 9 CDs von Ringo Starr, Paul McCartney, Mungo Jerry, Deep Purple und von den Rolling Stones. Ja, und zum Ausklang der Sendung, da komme ich nochmal zum Anfang zurück, nämlich zum Album Long Long Road von Ringo Starr. Und auf diesem Album, da gibt es einen Song, der heißt Baby Don't Go. Ja, aber genau das werde ich trotzdem tun. Ich werde jetzt nämlich gehen und mich verabschieden. Mein Name ist Thorsten Schmidt und ich sage wie immer Tschüss und hoffentlich bis bald.

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